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0: Es wird 3 Uhr.
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2: Ich bin Silke Rech. Das wird der Tag. Bundesaußenminister Wadephul setzt heute seinen Besuch in Italien fort. Im Vatikan sind mehrere Gespräche geplant. Dabei dürfte vor allem der Krieg in der Ukraine eine wichtige Rolle spielen. Der Vatikan fordert neue internationale Bemühungen für ein Ende des Kriegs. Russland und die Ukraine sollten wieder miteinander verhandeln. Der Vatikan versucht deshalb auch, den Kontakt zu Moskau aufrechtzuerhalten. Am Nachmittag reist Wadephul weiter nach Slowenien. Dort sind Gespräche mit Vertretern der Regierung geplant. Außerdem nimmt er an den Feierlichkeiten zum Tag der deutschen Einheit teil. Im Prozess um den Tod eines ungeborenen Babys wird heute am Landgericht Verden das Urteil erwartet. Eine Hebamme war bereits zu 3,5 Jahren Gefängnis verurteilt worden. Der Bundesgerichtshof bestätigte ihre Schuld. Über die Höhe der Strafe muss aber neu entschieden werden. Die Hebamme hatte 2015 trotz Problemen an einer Hausgeburt festgehalten. Das Kind starb an Sauerstoffmangel. Vor dem Urteil soll heute noch eine Sachverständige gehört werden. Auf Bahnreisende zwischen Berlin und Hannover kommen ab heute deutlich längere Fahrzeiten zu. Die wichtige Strecke wird für 14 Monate komplett gesperrt und umfassend saniert. Gleise, Weichen und Oberleitungen werden erneuert. Außerdem werden mehrere Bahnhöfe modernisiert. Fernzüge fahren während der Sperrung über Braunschweig und Magdeburg. Dadurch verlängert sich die Fahrt zwischen Berlin und Hannover um rund 80 Minuten. In Bremen beginnen heute die Feierlichkeiten zum Tag der Deutschen Einheit. Am Nachmittag wird das große Bürgerfest eröffnet. Bis Sonntag sind mehr als 700 Veranstaltungen geplant. Dazu gehören kostenlose Konzerte, Diskussionen, Führungen und Ausstellungen. Rund 400.000 Besucher werden erwartet. Auch Bundestag, Bundesregierung und Bundesrat stellen ihre Arbeit vor. Morgen ist der offizielle Festakt. Dazu werden unter anderem Bundespräsident Steinmeier und Bundeskanzler Merz erwartet.
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2: Heute tagsüber klingen letzte Regenfälle im Osten rasch ab und von Westen her setzt sich die Sonne durch bei Höchsttemperaturen zwischen 18 und 23 Grad. Morgen erwartet uns nach Auflösung von Frühnebelfeldern ein meist heiterer Tag mit Höchstwerten von 18 bis 24 Grad.
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0: Es wird 4 Uhr.
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2: Ich bin Silke Rech. Das wird der Tag. Bundesaußenminister Wadephul setzt heute seinen Besuch in Italien fort. Im Vatikan sind mehrere Gespräche geplant. Dabei dürfte vor allem der Krieg in der Ukraine eine wichtige Rolle spielen. Der Vatikan fordert neue internationale Bemühungen für ein Ende des Kriegs. Russland und die Ukraine sollten wieder miteinander verhandeln. Der Vatikan versucht deshalb auch, den Kontakt zu Moskau aufrechtzuerhalten. Am Nachmittag reist Wadephul weiter nach Slowenien. Dort sind Gespräche mit Vertretern der Regierung geplant. Außerdem nimmt er an den Feierlichkeiten zum Tag der deutschen Einheit teil. Im Prozess um den Tod eines ungeborenen Babys wird heute am Landgericht Verden das Urteil erwartet. Eine Hebamme war bereits zu 3,5 Jahren Gefängnis verurteilt worden. Der Bundesgerichtshof bestätigte ihre Schuld. Über die Höhe der Strafe muss aber neu entschieden werden. Die Hebamme hatte 2015 trotz Problemen an einer Hausgeburt festgehalten. Das Kind starb an Sauerstoffmangel. Vor dem Urteil soll heute noch eine Sachverständige gehört werden. Auf Bahnreisende zwischen Berlin und Hannover kommen ab heute deutlich längere Fahrzeiten zu. Die wichtige Strecke wird für 14 Monate komplett gesperrt und umfassend saniert. Gleise, Weichen und Oberleitungen werden erneuert. Außerdem werden mehrere Bahnhöfe modernisiert. Fernzüge fahren während der Sperrung über Braunschweig und Magdeburg. Dadurch verlängert sich die Fahrt zwischen Berlin und Hannover um rund 80 Minuten. In Bremen beginnen heute die Feierlichkeiten zum Tag der deutschen Einheit. Am Nachmittag wird das große Bürgerfest eröffnet. Bis Sonntag sind mehr als 700 Veranstaltungen geplant. Dazu gehören kostenlose Konzerte, Diskussionen, Führungen und Ausstellungen. Rund 400.000 Besucher werden erwartet. Auch Bundestag, Bundesregierung und Bundesrat stellen ihre Arbeit vor. Morgen ist der offizielle Festakt. Dazu werden unter anderem Bundespräsident Steinmeier und Bundeskanzler Merz erwartet.
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2: Heute tagsüber klingen letzte Regenfälle im Osten rasch ab und von Westen her setzt sich die Sonne durch bei Höchsttemperaturen zwischen 18 und 23 Grad. Morgen erwartet uns nach Auflösung von Frühnebelfeldern ein meist heiterer Tag mit Höchstwerten von 18 bis 24 Grad.
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0: Es wird 5 Uhr.
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2: Ich bin Silke Rech. Das wird der Tag. Bundesaußenminister Wadephul setzt heute seinen Besuch in Italien fort. Im Vatikan sind mehrere Gespräche geplant. Dabei dürfte vor allem der Krieg in der Ukraine eine wichtige Rolle spielen. Der Vatikan fordert neue internationale Bemühungen für ein Ende des Kriegs. Russland und die Ukraine sollten wieder miteinander verhandeln. Der Vatikan versucht deshalb auch, den Kontakt zu Moskau aufrechtzuerhalten. Am Nachmittag reist Wadephul weiter nach Slowenien. Dort sind Gespräche mit Vertretern der Regierung geplant. Außerdem nimmt er an den Feierlichkeiten zum Tag der deutschen Einheit teil. Im Prozess um den Tod eines ungeborenen Babys wird heute am Landgericht Verden das Urteil erwartet. Eine Hebamme war bereits zu 3,5 Jahren Gefängnis verurteilt worden. Der Bundesgerichtshof bestätigte ihre Schuld. Über die Höhe der Strafe muss aber neu entschieden werden. Die Hebamme hatte 2015 trotz Problemen an einer Hausgeburt festgehalten. Das Kind starb an Sauerstoffmangel. Vor dem Urteil soll heute noch eine Sachverständige gehört werden. Auf Bahnreisende zwischen Berlin und Hannover kommen ab heute deutlich längere Fahrzeiten zu. Die wichtige Strecke wird für 14 Monate komplett gesperrt und umfassend saniert. Gleise, Weichen und Oberleitungen werden erneuert. Außerdem werden mehrere Bahnhöfe modernisiert. Fernzüge fahren während der Sperrung über Braunschweig und Magdeburg. Dadurch verlängert sich die Fahrt zwischen Berlin und Hannover um rund 80 Minuten. In Bremen beginnen heute die Feierlichkeiten zum Tag der deutschen Einheit. Am Nachmittag wird das große Bürgerfest eröffnet. Bis Sonntag sind mehr als 700 Veranstaltungen geplant. Dazu gehören kostenlose Konzerte, Diskussionen, Führungen und Ausstellungen. Rund 400.000 Besucher werden erwartet. Auch Bundestag, Bundesregierung und Bundesrat stellen ihre Arbeit vor. Morgen ist der offizielle Festakt. Dazu werden unter anderem Bundespräsident Steinmeier und Bundeskanzler Merz erwartet.
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2: Heute tagsüber klingen letzte Regenfälle im Osten rasch ab und von Westen her setzt sich die Sonne durch bei Höchsttemperaturen zwischen 18 und 23 Grad. Morgen erwartet uns nach Auflösung von Frühnebelfeldern ein meist heiterer Tag mit Höchstwerten von 18 bis 24 Grad.
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0: Es wird 6 Uhr.
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2: Ich bin Jerome Nussbaum. Der neue Tankrabatt ist nur Stunden nach Inkrafttreten verpufft. Mit der 12-Uhr-Regelung stiegen die Preise für Benzin und Diesel gestern Mittag wieder deutlich an. Am frühen Morgen kostete etwa Super E10 wieder rund 20 Cent mehr als noch gestern früh.
3: Dabei verzeichnet Nordrhein-Westfalen im Bundesvergleich die höchsten Spritpreise, allerdings mit deutlichen regionalen Unterschieden. Während es in Köln zum Start des Tankrabatts gestern noch 1,93 Euro für den Liter E10 und 2,11 Euro für Diesel waren, wurden unter anderem in Münster und Bielefeld da schon rund 20 Cent mehr verlangt. Demnach wurde im Nordwesten, der von den drei großen Nordseehäfen Amsterdam, Rotterdam und Antwerpen beliefert wird, die Entlastung mehr weitergegeben als im Süden oder Osten, wo Öl vom Mittelmeer oder über die Druzhba-Pipeline ankommt. Ulrike Klein, Redaktion.
2: Anreisende brauchen seit heute auf der Strecke zwischen Berlin und Hannover deutlich länger. Es gibt neue Sanierungsarbeiten, die über ein Jahr dauern. Fernzüge werden über Magdeburg und Braunschweig umgeleitet. Die Fahrzeit verlängert sich um 80 Minuten auf fast 3 Stunden. Unter anderem im Havelland in Brandenburg sind deshalb Bahnstationen wieder abgekoppelt, wie schon bei der Generalsanierung der Strecke Berlin-Hamburg. Der Landkreis hatte noch gefordert, die Sperrung zu verschieben und zunächst eine parallel verlaufende Strecke in Betrieb zu nehmen. Die israelische Regierung versucht zu klären, ob auch Staaten oder Terrororganisationen an dem versuchten Anschlag mit einer Fly-Dubai-Maschine beteiligt waren. Israels Staatspräsident Herzog sagte den Axel Springer Medien, die Welt habe am Rande einer Katastrophe gestanden. Er erinnerte an die Terroranschläge vom 11. September 2001.
4: Wären die Pläne des mutmaßlichen Terroristen aufgegangen, hätte das die internationale Luftfahrt erschüttert, so Herzog. Er lobte den Mut der Passagiere und der Besatzung einzugreifen. Herzog richtet mit Blick auf mögliche Hintermänner den Fokus auf islamistischen Extremismus. Demnach war der Täter offenbar von dschihadistischem Gedankengut beeinflusst worden. Er wurde bei der Auseinandersetzung im Cockpit auf dem Flug von Dubai nach Tel Aviv schwer verletzt und nach der Notlandung in Saudi-Arabien festgenommen. Noah Ulrich, Redaktion.
2: Das erste Dreiergespräch zwischen Linken, Grünen und SPD nach der Berliner Abgeordnetenhauswahl ist nach Einschätzung der Beteiligten konstruktiv verlaufen. Zu Ergebnissen wurde nichts gesagt, es hieß nur, man habe absolute Vertraulichkeit vereinbart. Ein zentrales Thema war der Umgang mit Antisemitismus. Grüne und SPD verlangen von der Linken, sich klarer von Judenhass in den eigenen Reihen zu distanzieren. Für das Wochenende sind weitere Gesprächsrunden geplant. Die deutsche Fußballnationalmannschaft hat ihren ersten Sieg unter dem neuen Bundestrainer Jürgen Klopp gefeiert. Sie gewann am Abend in der Nations League gegen Serbien mit 2:0. Die Tore schossen Neuling Tom Bischoff vom FC Bayern und Florian Wirtz. Klopp hatte nach den ersten beiden sieglosen Spielen gegen die Niederlande und Griechenland diesmal auf seinen zweiten Kader zurückgegriffen.
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2: Die Temperaturen liegen im Moment in Hamburg bei 15 Grad, 12 messen wir in Berlin und 15 sind es auch in München. Vom Süden bis in den Osten und Nordosten ist es heute wolkig, teils auch stark bewölkt, auch Regenschauer sind möglich. Zum Abend hin lockert es dann auf. Im Westen und Nordwesten ist es dagegen heute überwiegend heiter und auch trocken. Die Höchstwerte liegen zwischen 17 und 23 Grad. Morgen geht es dann meist sonnig weiter, nur gebietsweise sind dichtere Wolken dabei. Es bleibt zumeist trocken mit Höchstwerten zwischen 17 und 24 Grad.
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7: Hier beginnt die Frühsendung, der Freitagmorgen um 6:15. Ich bin Meeting Gemriel. What is

Meine Damen und Herren, ich wünsche euch einen wunderbaren Freitagmorgen. Hier ist die Frühsendung bei Radio Saarschleifenland. Na, alles klar bei euch? Seid ihr ausgeschlafen? Kann ich mir ja kaum vorstellen. Wobei, eine Woche liegt ja hinter uns, das Wochenende vor uns. Ich bin Meeting Jamril und bleibe bis 10 Uhr hier. Ein ganz kurzer Blick raus aufs Wetter. Bewölkt und dunkel. 11 Grad messe ich gerade. Sonnenaufgang 7 Uhr und 34. Es ist Freitag, 2. Oktober. Gib deinem Auto einen Namentag. Okay, Kid. Ich habe ja gar kein Auto. Internationaler Tag der Gewaltlosigkeit. Und Sting hat heute Geburtstag. Ja. 75 wird der gute Mann. Der wirkt auch noch total jung, ne? Happy Birthday, der hört gerne Radio Saarschleifenland, das weiß ich. Und wenn auch ihr Geburtstag habt, zusammen mit Sting, dann meinen Glückwunsch und ich wusste durch euer Geburtstagshaar. So, die Ängste der Deutschen. Das ist gestern bekannt gegeben worden, die Ergebnisse einer Studie.

0: Dann geht es um das Zurückschneiden von Bäumen. Und ich habe ein Hörbuch. Ist das was? Ja, eine volle Sendung, aber auch mit Musik und Hits für die gute Laune.
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0: Guten Morgen.

0: Radio Saarschleifenland ist hier jetzt mit einem Überblick, was passiert in den nächsten Wochen. Es passiert eine Menge, ja. Und das sagt uns Oberbürgermeister Markus Hoffeld ganz persönlich. Hört mal.
1: Hier spricht Markus Hoffeld, Oberbürgermeister der Kreisstadt Merzig. Ein tolles Programm wartet in den nächsten Wochen hier auf die Bürgerinnen und Bürger unserer Stadt und natürlich die Gäste von außerhalb, denn Merzig ticht in diesem Jahr wieder auf. Unser Herbstprogramm startet am 19. September mit dem Markt der Köstlichkeiten. Vom 25. September bis zum 4. Oktober findet das 70. Merziger Oktoberfest statt. Das 55. Viehzfest feiern wir in Merzig am 3. Oktober. Und unser Programm Merzig ticht auf endet am 23. Oktober mit dem Mondscheinmarkt. Ich lade alle ganz herzlich ein, auch das Herbstprogramm der Kreisstadt Merzig mit ihren vielen Möglichkeiten zu besuchen.
0: Markus Hoffeld zu den kommenden Veranstaltungen. Viel Vergnügen!

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0: Einen wunderschönen guten Morgen. Radio Saar Schleifenland ist hier am heutigen Freitag, 2. Oktober. Wenn ihr bereit wäret, wäre ich auch bereit, über das Wetter zu sprechen. Holt euch was zu snacken, zu trinken. Es geht los. Bitte einen Stuhlkreis machen. Hier die aktuelle RSL-Temperatur.
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0: Die aktuelle RSL-Temperatur, die liegt heute Morgen bei 11 Grad. Nur in der letzten Sendestunde geht es dann rauf auf 12, also so kurz vor 10. Ansonsten hätte ich Wolken im Angebot und den Sonnenaufgang um 7.34 Uhr. Tja, der ganze Tag ist eigentlich ziemlich bewölkt bei maximal 21 Grad. Auch am Abend gibt es Wolken und den Sonnenuntergang um 19.10 Uhr. Und dann Wolken in der Nacht bei 12 Grad. Morgen, meine Damen und Herren, bewölkt und trocken. Das Ganze dann bei 22 Grad und am Sonntag gibt's Regen bei 21 Grad. Soweit das Wetter, bitte frühstücken.
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0: Guten Morgen.

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2: Heute sind wir quasi mit unserem Erlebnistipp auf dem Merziger Hausberg unterwegs. Wir wandern zum Kreuzberg mit der Kreuzbergkapelle. Auf dem Berg hoch über der Stadt steht die 1858 erbaute Kreuzbergkapelle. Von diesem Aussichtspunkt aus hat man die weite Landschaft, viele Merziger Stadtbezirke und einige der markanten Merziger Denkmäler im Blick. Unterhalb der Kapelle ist ein historischer Weinberg wieder mit Reben bestockt. Seit ein paar Jahren kümmert sich der Wein- und Kulturfreunde Kreuzberg Merzig e.V. um die Reben und nach der Weinlese gibt es nun echten Wein von der Saar in Merzig, den Kreuzbergwein.
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0: Euer Lieblingssender ist hier am Gute-Laune-Freitagmorgen. Freitag ist der Freitag. Ja, und jetzt freuen wir uns über das Tagebuch der Großen. Jetzt da drin blättert der Kollege Christian Simmet und er liest Folgendes vor.
1: 2. Oktober 1995. Lunis steigen mit I Got Five On It in die Charts ein. Worum es im Song geht, sagen wir es mal so. Yuckmouth und Numbskull von Lunis konsumieren neben Alkohol wohl auch noch sehr gerne andere Drogen, wie zum Beispiel Marihuana. Und genau darum geht es in dem Song. Sie erzählen, wie sie es kaufen, rauchen, teilen und verkaufen. Der Song ist die erste Single-Auskopplung aus dem Album Operation Stacola. Und das mit Erfolg. In Deutschland erreicht der Song Platz 2 der Singlecharts. Insgesamt hält er sich 29 Wochen gelistet. Und egal, ob man das gut findet, worüber die beiden singen oder nicht, die Melodie, die ist einfach so richtig eingängig. Und der Song macht irgendwie auch ein bisschen abhängig.

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0: Es wird 7 Uhr.
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2: Ich bin Jerome Nussbaum. Der neue Tankrabatt ist nur Stunden nach Inkrafttreten verpufft. Mit der 12-Uhr-Regelung stiegen die Preise für Benzin und Diesel gestern Mittag wieder deutlich an. Am frühen Morgen kostete etwa Super E10 wieder rund 20 Cent mehr als noch gestern früh.
3: Dabei verzeichnet Nordrhein-Westfalen im Bundesvergleich die höchsten Spritpreise, allerdings mit deutlichen regionalen Unterschieden. Während es in Köln zum Start des Tankrabatts gestern noch 1,93 Euro für den Liter E10 und 2,11 Euro für Diesel waren, wurden unter anderem in Münster und Bielefeld da schon rund 20 Cent mehr verlangt. Demnach wurde im Nordwesten, der von den drei großen Nordseehäfen Amsterdam, Rotterdam und Antwerpen beliefert wird, die Entlastung mehr weitergegeben als im Süden oder Osten, wo Öl vom Mittelmeer oder über die Druzhba-Pipeline ankommt. Ulrike Klein, Redaktion.
2: Bahnreisende brauchen seit heute auf der Strecke zwischen Berlin und Hannover deutlich länger. Es gibt neue Sanierungsarbeiten, die über ein Jahr dauern. Fernzüge werden über Magdeburg und Braunschweig umgeleitet. Die Fahrzeit verlängert sich um 80 Minuten auf fast 3 Stunden. Unter anderem im Havelland in Brandenburg sind deshalb Bahnstationen wieder abgekoppelt, wie schon bei der Generalsanierung der Strecke Berlin-Hamburg. Der Landkreis hatte noch gefordert, die Sperrung zu verschieben und zunächst eine parallel verlaufende Strecke in Betrieb zu nehmen. Die israelische Regierung versucht zu klären, ob auch Staaten oder Terrororganisationen an dem versuchten Anschlag mit einer Fly-Dubai-Maschine beteiligt waren. Israels Staatspräsident Herzog sagte den Axel Springer Medien, die Welt habe am Rande einer Katastrophe gestanden. Er erinnerte an die Terroranschläge vom 11. September 2001.
4: Wären die Pläne des mutmaßlichen Terroristen aufgegangen, hätte das die internationale Luftfahrt erschüttert, so Herzog. Er lobte den Mut der Passagiere und der Besatzung einzugreifen. Herzog richtet mit Blick auf mögliche Hintermänner den Fokus auf islamistischen Extremismus. Demnach war der Täter offenbar von dschihadistischem Gedankengut beeinflusst worden. Er wurde bei der Auseinandersetzung im Cockpit auf dem Flug von Dubai nach Tel Aviv schwer verletzt und nach der Notlandung in Saudi-Arabien festgenommen. Noah Ulrich, Redaktion.
2: Das erste Dreiergespräch zwischen Linken, Grünen und SPD nach der Berliner Abgeordnetenhauswahl ist nach Einschätzung der Beteiligten konstruktiv verlaufen. Zu Ergebnissen wurde nichts gesagt, es hieß nur, man habe absolute Vertraulichkeit vereinbart. Ein zentrales Thema war der Umgang mit Antisemitismus. Grüne und SPD verlangen von der Linken, sich klarer von Judenhass in den eigenen Reihen zu distanzieren. Für das Wochenende sind weitere Gesprächsrunden geplant. Die deutsche Fußballnationalmannschaft hat ihren ersten Sieg unter dem neuen Bundestrainer Jürgen Klopp gefeiert. Sie gewann am Abend in der Nations League gegen Serbien mit 2:0. Die Tore schossen Neuling Tom Bischoff vom FC Bayern und Florian Wirtz. Klopp hatte nach den ersten beiden sieglosen Spielen gegen die Niederlande und Griechenland diesmal auf seinen zweiten Kader zurückgegriffen.
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2: Die Temperaturen liegen im Moment in Hamburg bei 15 Grad, 12 messen wir in Berlin und 15 sind es auch in München. Vom Süden bis in den Osten und Nordosten ist es heute wolkig, teils auch stark bewölkt, auch Regenschauer sind möglich. Zum Abend hin lockert es dann auf. Im Westen und Nordwesten ist es dagegen heute überwiegend heiter und auch trocken. Die Höchstwerte liegen zwischen 17 und 23 Grad. Morgen geht es dann meist sonnig weiter, nur gebietsweise sind dichtere Wolken dabei. Es bleibt zumeist trocken mit Höchstwerten zwischen 17 und 24 Grad.
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7: Hier ist die Morning Show. Ich bin Mietin Jamril. Wir haben es kurz nach 7.

0: Beim Einkaufen, an der Tankstelle, beim Blick auf die Stromkosten. Für die Menschen wird der Alltag immer teurer. Die Furcht vor weiter steigenden Lebenshaltungskosten ist in diesem Jahr die Top-Angst in der Studie Die Ängste der Deutschen. Die Ergebnisse der repräsentativen Befragung hat die RMV-Versicherung am 1. Oktober veröffentlicht. Wir haben uns mal umgehört, welche Ängste euch aktuell am meisten beschäftigen.
1: Ja, man hat natürlich auf jeden Fall Angst vor den Kosten. Im Moment steigt natürlich alles, die Preise explodieren. Man hat so ein bisschen Angst, in welche Richtung die Politik geht, natürlich.
2: Die gesamte Weltpolitik, die gerade ein bisschen aus den Fugen gerät, durch die Kriege, die es leider immer noch gibt und immer wieder gibt.
3: Ich habe Angst, dass Deutschland kaputt gespart wird. Das ist mein Problem. Da habe ich Sorge vor.
4: Dass das mit den Preisen, mit der Steigerung immer weitergeht und man sich dadurch immer weniger leisten kann.
5: Ich persönlich würde sagen, die Gemeinschaft geht so ein bisschen auch verloren, dass die Menschen mehr zusammenhalten und sich nicht gegenseitig immer bekämpfen.
0: Über die zentralen Ergebnisse der Studie, die Ängste der Deutschen 2026, sprechen wir gleich mit dem Studienleiter.

0: und jede Menge politische Schlagzeilen. 2026 gibt es für die Menschen in Deutschland einiges, worüber sie sich Gedanken machen. Aber was bereitet ihnen die größten Sorgen? Genau das untersucht jetzt eine neue Studie. Was die Menschen in diesem Jahr besonders fürchten, verrät uns meine Kollegin Helge Michael.
1: Wenn es um den eigenen Geldbeutel geht, sind die Deutschen besonders besorgt, erklärt Studienleiter Grischa Brauer-Rabinowitsch.
2: 59% der Deutschen befürchten, dass ihr Geld auf Dauer nicht zum Leben reicht. Tanken, Wohnen, der wöchentliche Einkauf, alles wird teurer. Und dadurch bleibt eben für Anschaffung oder auch für den Urlaub immer weniger Geld übrig. Dass die Lebenshaltungskosten weiter steigen, macht den Menschen damit am meisten Angst in unserer Studie.
1: Obendrauf kommt die Sorge, dass der Staat künftig auch noch Geld wegnimmt, indem er Steuern erhöht und Leistungen kürzt, um Ausgaben für Sozialversicherung, Verteidigung und Infrastruktur zu finanzieren.
2: Das ist Platz 2 unserer Studie. Finanzielle Themen stehen dieses Jahr insgesamt sowieso ganz oben bei den Ängsten der Deutschen. Spannend ist auch vielleicht, die Furcht vor einer Rezession ist um 10 Prozentpunkte gestiegen und damit stärker als jede andere Angst. Das ist wirklich ein düsterer Blick der Menschen auf die Wirtschaft.
1: Da verwundert es auch nicht, dass die Deutschen noch einmal deutlich an Vertrauen in die Politikerinnen und Politiker verloren haben.
2: 48%, also fast die Hälfte der Deutschen, fürchtet, dass die Politikerinnen und Politiker von ihren Aufgaben überfordert sind. Damit steigt die Angst innerhalb eines Jahres kräftig an. Miserabel sind übrigens auch die Schulnoten, die die Menschen der Regierung und der Opposition für ihre Arbeit geben. Der Notendurchschnitt liegt bei 4,1.
1: Trotz all der Sorgen ist die gesamte Stimmung im Land besser als erwartet.
2: Der Durchschnitt aller Ängste, die wir abgefragt haben, ist der sogenannte Angstindex, beläuft sich auf 38%. Damit liegt das Niveau, also dieser Index, nur 2 Prozentpunkte höher als im bisher sorgenärmsten Jahr. Und das war 2021 mitten in der Pandemie. In diesem Jahr stehen für die Bevölkerung einfach die finanziellen Sorgen klar im Vordergrund. Wenn das Geld knapper wird, überlagert das viele andere Themen. Zum Beispiel ist die Angst vor Naturkatastrophen überraschend deutlich zurückgegangen.
0: Wenn ihr das alles nochmal in Ruhe nachlesen möchtet, alle Ergebnisse der repräsentativen Langzeitstudie Die Ängste der Deutschen findet ihr im Internet unter dieängstederdeutschen.de. Da seht ihr dann auch, wie sich andere Ängste entwickelt haben.

0: Einen wunderschönen Freitagmorgen. Radio Saarschleifenland ist hier am heutigen 2. Oktober. Na, geht's euch gut? Ausgeschlafen, fit für den Tag? Ja, macht ihr euch gerade fertig für die Arbeit, für die Schule? Habt ihr nicht etwa irgendwas noch vergessen? Ja, ihr wisst gar nicht, wie das Wetter so da draußen ist. Und da komme ich ins Spiel, meine Damen und Herren. Ha! Hier die aktuelle RSL-Temperatur.
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0: Die aktuelle RSL-Temperatur, die liegt bei 11 Grad. Nur zwischen 9 und 10 geht es dann mal rauf auf 12. Tja, heute Morgen nichts Spektakuläres da draußen, außer der Sonnenaufgang um 7.34 Uhr. Sonnenuntergang übrigens um 19.10 Uhr. Gedanklich bin ich ja schon beim Sonnenuntergang. Junge, Junge, was ist los? Wahrscheinlich bin ich doch nicht ausgeschlafen. Im Laufe des Tages tummeln sich viele Wolken im Saarschleifenland herum bei 21 Grad. Auch der Abend und die Nacht werden bewölkt sein. In der Nacht gehen die Werte runter bis auf 12 Grad. Morgen gibt's auch wieder Wolken. Vielleicht das ein oder andere bisschen Sonne. Und das Ganze bei 22 Grad. Am Sonntag hätte ich Regen im Angebot bei 21 Grad. Steigt jetzt noch niemand durch? Ja?
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0: Guten Morgen.

0: Wir kommen zum Radio Saarschleifenland Erlebnistipp.
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0: In unserem heutigen Erlebnistipp geht es zum Feinmechanischen Museum Fellenbergmühle. 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

0: Viele lieben ja im Herbst, wenn sich die Blätter langsam bunt verfärben. Die Luft ist wieder etwas angenehmer, um beispielsweise Sport zu machen. Und manch einer freut sich auch auf die gemütlichen Stunden zu Hause, während es draußen etwas ungemütlich wird. Das hat aber auch seine Schattenseiten, vor allem wenn man das Haus verlassen muss. Aufs Fahrrad wird dann immer häufiger verzichtet und auf das Auto umgestiegen. Bevor ihr das tut, solltet ihr aber unbedingt erstmal eure Wischblätter checken. Warum das gerade nach dem Sommer so wichtig ist und worauf es noch ankommt, verrät uns meine Kollegin Helke Michael.
1: Wer bei Dunkelheit, Regen, Nebel, Eis und Schnee sicher von A nach B kommen will, braucht eine klare Sicht. Eine der wichtigsten Voraussetzungen dafür ist, dass die Wischblätter intakt sind, was gerade nach dem Sommer selten der Fall ist, so der Wischblattexperte Antoine Robert von Bosch aus Karlsruhe.
2: Zum einen wird das Gummimaterial durch Trockenheit und Hitze stark beansprucht. Außerdem müssen die Wischblätter immer wieder über festgebackene Insektenreste, Vogelkot, Pollen, Sahara-Sand und manchmal sogar Harz wischen. 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
2: 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Denn je weniger Sie den Scheibenwischer wahrnehmen, desto besser ist er.
0: Freie Sicht auch jetzt im Herbst. Damit das klappt, sollten eure Scheibenwischer gut funktionieren. Zum Beispiel mit der richtigen Pflege oder indem man sich mal ein paar neue zulegt.

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0: Es wird 8 Uhr.
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2: Ich bin Jerome Nussbaum. Israels Staatspräsident Herzog sieht den Sieg der Linken bei der Berliner Abgeordnetenhauswahl als äußerst verstörend. Er äußerte sich gegenüber den Axel Springer Medien besonders besorgt über Kräfte innerhalb der Linkspartei, die nach seinen Worten das Existenzrecht Israels in Frage stellten.
3: Wenn irgendeine politische Kraft, welcher Art auch immer, das Recht des jüdischen Volkes auf einen eigenen Nationalstaat bestreite, sei das tatsächlich ein verabscheuungswürdiger Ansatz. Den weise Israel entschieden zurück, so Herzog. Aber auch mit Blick auf die Wahlerfolge der AfD zeigte er sich alarmiert. Jede Form von Antisemitismus bereite uns große Sorgen. Das sei eine große rote Linie. In Berlin gab es gestern das erste Dreiertreffen der Linken mit Grünen und SPD. Noah Ulrich, Redaktion.
2: Die Bundeswehr baut als Konsequenz aus dem Ukraine-Krieg erstmals ein eigenes Drohnenregiment auf. Dazu werde es im Lauf des nächsten Jahres kommen, sagte Verteidigungsminister Pistorius bei einem Truppenbesuch im niedersächsischen Bergen. Wer sich zu Land durchsetzen wolle, der müsse eben den Kampf mit unbemannten Systemen beherrschen, so Pistorius. Die Erfahrungen aus der Ukraine würden bei allen Entwicklungen einbezogen. In Bremen beginnen heute Nachmittag schon die zentralen Feierlichkeiten zum Tag der Deutschen Einheit mit einem Bürgerfest. Zum eigentlichen Feiertag morgen werden unter anderem Bundespräsident Steinmeier und Kanzler Merz erwartet. Bis Sonntag gibt es mehr als 700 Veranstaltungen, darunter auch kostenlose Konzerte. Die zentrale Einheitsfeier wird immer von dem Bundesland ausgerichtet, das gerade den Vorsitz im Bundesrat hat. Vier Astronauten haben die Weltraumstation ISS in Rekordzeit erreicht. Die Besatzung der SpaceX-NASA-Mission brauchte dafür knapp 8 Stunden.
4: Mit der US-Astronautin Jessica Watkins steht die Mission erstmals unter dem Kommando einer schwarzen Frau. Zur Crew gehören außer ihr 3 Männer aus den USA, Kanada und Russland. Vorher hatte sich der Start vom Weltraumbahnhof Cape Canaveral in Florida wegen technischer Schwierigkeiten um 3 Wochen verzögert. Der Rekordflug mit der Falcon 9-Rakete von SpaceX wurde nun durch die Position der Raumstation zum Startzeitpunkt möglich. Ulrike Klein, Redaktion.
2: Mit seinem zweiten Kader hat's geklappt. Zum ersten Mal hat der neue Bundestrainer Jürgen Klopp mit der deutschen Fußballnationalmannschaft einen Sieg geholt. Im Nations League-Spiel gegen Serbien gestern Abend in München stand es am Ende 2:0. Am ersten Erfolg nach den vorherigen sieglosen Spielen war auch Neuling Tom Bischoff vom FC Bayern beteiligt.
5: Wäre gelogen, wenn jetzt heute, wenn wir da nicht ein bisschen Druck auf verspürt hätten, aber das ist ja auch das Geile am Fußball. Und wir müssen da die Siege einholen und der war heute sehr, sehr, sehr wichtig. Und dann hoffen wir jetzt mal, dass es so weitergeht.
2: Bischoff wurde von Klopp für Kapitän Joshua Kimmich aufgestellt, der das Spiel unfreiwillig von der Tribüne aus mitverfolgen musste. Den zweiten Treffer machte dann Florian Wirtz.
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2: Wir schauen auf die aktuellen Temperaturen. Frankfurt am Main 15 Grad, Stuttgart 16 und 13 sind es in Dresden. Vom Süden bis in den Osten und Nordosten ist es heute wolkig, teils auch stark bewölkt. Auch Regenschauer sind möglich. Zum Abend hin lockert es dann auf. Im Westen und Nordwesten ist es dagegen heute überwiegend heiter und auch trocken. Die Höchstwerte liegen zwischen 17 und 23 Grad. Morgen geht es dann meist sonnig weiter, nur gebietsweise sind dichtere Wolken dabei. Es bleibt zumeist trocken mit Höchstwerten zwischen 17 und 24 Grad.
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8: Auf geht's in die nächste Stunde. Kurz nach 8 ist es. Ich bin mit Ihnen, Jamril. Einen wunderschönen Morgen.

0: Die Zahl der Menschen, die sich keine gesunde Ernährung leisten können, ist 2025 weltweit zurückgegangen. Trotzdem bleibt eine gesunde Ernährung für Milliarden von Menschen unbezahlbar. Besonders hart trifft es Familien, deren Einkommen ohnehin kaum für den Alltag reicht. Eine neue Studie vom Hilfswerk Miserior zeigt jetzt, wie groß diese Belastung inzwischen geworden ist. Jonas Vollbart weiß mehr.
1: Günstige Lebensmittel wie Brot oder Reis machen zwar satt, eine ausgewogene Ernährung braucht aber auch Obst, Gemüse oder Hülsenfrüchte. Und genau daran mangelt es auf vielen Tellern in der Welt. Denn 2,79 Milliarden Menschen können sich solche Lebensmittel nicht leisten, sagt Lutz Depenbusch vom Hilfswerk Miserior.
2: Dadurch fehlen eben Vitamine, Mineralstoffe und andere Dinge, die sehr wichtig sind, zum Beispiel für die richtige Entwicklung von Kindern oder auch damit man dann weiter gesund leben kann. Gesunde Ernährung in diesem Sinne ist dann eben kein Luxus, sondern wirklich eine Grundlage, die jedem Menschen zusteht.
1: Der Grund dafür ist unter anderem, dass seit 2017 die Kosten für gesunde Lebensmittel im Schnitt um 46% gestiegen sind. Das liegt unter anderem an Kriegen, dem Klimawandel oder Naturkatastrophen.
2: Ernährungsarmut gibt es aber überall auf der Welt, auch in Deutschland natürlich. Der Unterschied ist wirklich das Ausmaß dieser Ernährungsarmut und auch, dass in Deutschland zum Beispiel der Staat die finanziellen Möglichkeiten hat, dagegen aktiv zu werden. Vielen ärmeren Ländern fehlt diese Möglichkeit eben.
1: Es gibt aber auch gute Nachrichten. In stark betroffenen Regionen wie Afrika und Nahost zeichnet sich generell eine Verbesserung der Lage ab. Auch konkrete Hilfsprojekte, wie zum Beispiel in Mosambik, helfen den Menschen vor Ort.
2: Dort unterstützen wir die ökumenische Initiative CEDES, die Familien hilft, Gemüse anzubauen und zu verkaufen. Dadurch ist mehr gesundes Essen verfügbar und gleichzeitig haben die Familien mehr Geld in der Tasche. Hinzu kommt, dass die Art, wie sie die unterstützen, zum Beispiel durch Bewässerung dazu hilft, dass die Klimawandelfolgen den Anbau nicht mehr so stark treffen.
0: Für viele Menschen ist gesunde Ernährung vor allem eine Frage des Geldes. Fortschritt bei diesem Thema braucht langfristige Unterstützung. Weitere Infos dazu gibt's unter miserior.de. Thank you.

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0: Einen wunderschönen Freitagmorgen. Radio Saarschleifenland ist hier am heutigen 2. Oktober. Na, geht's euch gut? Ausgeschlafen, fit für den Tag? Ja, macht ihr euch gerade fertig für die Arbeit, für die Schule? Habt ihr nicht etwa irgendwas noch vergessen? Ja, ihr wisst gar nicht, wie das Wetter so da draußen ist. Und da komme ich ins Spiel, meine Damen und Herren. Ha! Hier die aktuelle RSL-Temperatur.
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0: Die aktuelle RSL-Temperatur, die liegt bei 11 Grad. Nur zwischen 9 und 10 geht es dann mal rauf auf 12. Tja, heute Morgen nichts Spektakuläres da draußen, außer der Sonnenaufgang um 7.34 Uhr. Sonnenuntergang übrigens um 19.10 Uhr. Gedanklich bin ich ja schon beim Sonnenuntergang. Junge, Junge, was ist los? Wahrscheinlich bin ich doch nicht ausgeschlafen. Im Laufe des Tages tummeln sich viele Wolken im Saarschleifenland herum bei 21 Grad. Auch der Abend und die Nacht werden bewölkt sein. In der Nacht gehen die Werte runter bis auf 12 Grad. Morgen gibt's auch wieder Wolken. Vielleicht das ein oder andere bisschen Sonne. Und das Ganze bei 22 Grad. Am Sonntag hätte ich Regen im Angebot bei 21 Grad. Steigt jetzt noch jemand durch? Ja?
2: Und weiter geht's mit den Hits von heute und den Guten von gestern. 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
0: Guten Morgen.

0: Euer Lieblingssender ist hier am Gute Laune Freitagmorgen. Freitag ist der Freitag. Ja, und jetzt freuen wir uns über das Tagebuch der Großen. Jetzt da drin blättert der Kollege Christian Simmet und er liest Folgendes vor.
1: 2. Oktober 1995. Lunis steigen mit I Got Five On It in die Charts ein. Worum es im Song geht, sagen wir es mal so. Yakmouth und Numbskull von Lunis konsumieren neben Alkohol wohl auch noch sehr gerne andere Drogen, wie zum Beispiel Marihuana. Und genau darum geht es in dem Song. Sie erzählen, wie sie es kaufen, rauchen, teilen und verkaufen. Der Song ist die erste Single-Auskopplung aus dem Album Operation Stacola. Und das mit Erfolg. In Deutschland erreicht der Song Platz 2 der Singlecharts. Insgesamt hält er sich 29 Wochen gelistet. Und egal, ob man das gut findet, worüber die beiden singen oder nicht, die Melodie, die ist einfach so richtig eingängig. Und der Song macht irgendwie auch ein bisschen abhängig.

0: 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Oh, Oktoberfest zum 70. Mal bei uns in der Kreisstadt. Kann ich ein bisschen mehr Infos dazu haben? Ich habe mal bei Oberbürgermeister Markus Hoffeld gefragt und hier ist seine Antwort.
1: Hier spricht Markus Hoffeld, Oberbürgermeister der Kreisstadt Merzig. Ich lade alle ganz herzlich ein, das 70. Merziger Oktoberfest zu besuchen. Es findet statt vom Freitag, dem 25. September bis Sonntag, dem 4. Oktober. Jeden Tag gibt es tolle Attraktionen, attraktive Fahrgeschäfte auf dem Kirmesplatz. Und in unserer Oktoberfesthalle gibt es jeden Tag ein attraktives Programm. Das Programm ist einsehbar auf unserer Internetseite www.merzig.de. Es lohnt sich, nach Merzig zu kommen und beim Jubiläums-Oktoberfest dabei zu sein.
0: Das war er, Oberbürgermeister Markus Hoffeld zum 70. Oktoberfest. Viel Spaß und ich spiele euch wieder Musik.

0: Es wird 9 Uhr.
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2: Ich bin Jerome Nussbaum. Israels Staatspräsident Herzog sieht den Sieg der Linken bei der Berliner Abgeordnetenhauswahl als äußerst verstörend. Er äußerte sich gegenüber den Axel Springer Medien besonders besorgt über Kräfte innerhalb der Linkspartei, die nach seinen Worten das Existenzrecht Israels in Frage stellten.
3: Wenn irgendeine politische Kraft, welcher Art auch immer, das Recht des jüdischen Volkes auf einen eigenen Nationalstaat bestreite, sei das tatsächlich ein verabscheuungswürdiger Ansatz. Den weise Israel entschieden zurück, so Herzog. Aber auch mit Blick auf die Wahlerfolge der AfD zeigte er sich alarmiert. Jede Form von Antisemitismus bereite uns große Sorgen. Das sei eine große rote Linie. In Berlin gab es gestern das erste Dreiertreffen der Linken mit Grünen und SPD. Noah Ulrich, Redaktion.
2: Die Bundeswehr baut als Konsequenz aus dem Ukraine-Krieg erstmals ein eigenes Drohnenregiment auf. Dazu werde es im Lauf des nächsten Jahres kommen, sagte Verteidigungsminister Pistorius bei einem Truppenbesuch im niedersächsischen Bergen. Wer sich zu Land durchsetzen wolle, der müsse eben den Kampf mit unbemannten Systemen beherrschen, so Pistorius. Die Erfahrungen aus der Ukraine würden bei allen Entwicklungen einbezogen. In Bremen beginnen heute Nachmittag schon die zentralen Feierlichkeiten zum Tag der Deutschen Einheit mit einem Bürgerfest. Zum eigentlichen Feiertag morgen werden unter anderem Bundespräsident Steinmeier und Kanzler Merz erwartet. Bis Sonntag gibt es mehr als 700 Veranstaltungen, darunter auch kostenlose Konzerte. Die zentrale Einheitsfeier wird immer von dem Bundesland ausgerichtet, das gerade den Vorsitz im Bundesrat hat. 4 Astronauten haben die Weltraumstation ISS in Rekordzeit erreicht. Die Besatzung der SpaceX-NASA-Mission brauchte dafür knapp 8 Stunden.
4: Mit der US-Astronautin Jessica Watkins steht die Mission erstmals unter dem Kommando einer schwarzen Frau. Zur Crew gehören außer ihr 3 Männer aus den USA, Kanada und Russland. Vorher hatte sich der Start vom Weltraumbahnhof Cape Canaveral in Florida wegen technischer Schwierigkeiten um 3 Wochen verzögert. Der Rekordflug mit der Falcon 9-Rakete von SpaceX wurde nun durch die Position der Raumstation zum Startzeitpunkt möglich. Ulrike Klein, Redaktion.
2: Mit seinem zweiten Kader hat's geklappt. Zum ersten Mal hat der neue Bundestrainer Jürgen Klopp mit der deutschen Fußballnationalmannschaft einen Sieg geholt. Im Nations League-Spiel gegen Serbien gestern Abend in München stand es am Ende 2:0. Am ersten Erfolg nach den vorherigen sieglosen Spielen war auch Neuling Tom Bischoff vom FC Bayern beteiligt.
5: Wäre ja gelogen, wenn jetzt heute, wenn wir da nicht ein bisschen Druck auf verspürt hätten, aber das ist ja auch das Geile am Fußball. Und wir müssen da die Siege einholen und der war heute sehr, sehr, sehr wichtig. Und dann hoffen wir jetzt mal, dass es so weitergeht.
2: Bischoff wurde von Klopp für Kapitän Joshua Kimmich aufgestellt, der das Spiel unfreiwillig von der Tribüne aus mitverfolgen musste. Den zweiten Treffer machte dann Florian Wirtz.
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2: Wir schauen auf die aktuellen Temperaturen. Frankfurt am Main 15 Grad, Stuttgart 16 und 13 sind es in Dresden. Vom Süden bis in den Osten und Nordosten ist es heute wolkig, teils auch stark bewölkt. Auch Regenschauer sind möglich. Zum Abend hin lockert es dann auf. Im Westen und Nordwesten ist es dagegen heute überwiegend heiter und auch trocken. Die Höchstwerte liegen zwischen 17 und 23 Grad. Morgen geht es dann meist sonnig weiter. Nur gebietsweise sind dichtere Wolken dabei. Es bleibt zumeist trocken mit Höchstwerten zwischen 17 und 24 Grad.
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8: Kurz nach 9 ist es. Einen wunderschönen Freitagmorgen wünsche ich euch. Ich bin Meeting Gamriel.

0: Radio Saarschleifenland, der Freitagmorgen, und wir beschäftigen uns jetzt schon mit dem Thema Mittagessen. Was gibt's wo, für wie viel? Damit hat sich die Kollegin Sicke recht beschäftigt.
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0: Wenn die Tage kürzer werden und das Laub langsam fällt, beginnt im Garten eine wichtige Pflegezeit. Viele Bäume und Sträucher können jetzt sinnvoll zurückgeschnitten werden. Worauf es dabei ankommt und welche Fehler wir besser vermeiden, weiß Danica Großer.
1: Dass der Herbst die ideale Zeit für Baumschnitt ist, liegt am Laub. Ohne die Blätter ist die Kronenstruktur besonders gut sichtbar. Durch das Entfernen kranker oder toter Äste bekommt der Baum mehr Licht und Luft, bleibt gesund und ist bestens auf die nächste Saison vorbereitet. Es kommt aber auch auf die Baumart an, sagt Gardena-Garten-Experte Peter Rasch.
2: Viele Laubbäume und Sträucher lassen sich im Herbst super pflegen. Andere vertragen den Rückschnitt wirklich nur zu einem späteren oder früheren Zeitpunkt. Zum Beispiel die Walnuss und die Birke wollen auf jeden Fall im Herbst geschnitten werden. Und unsere Rosen oder der Sommerflieder, die werden im Frühjahr geschnitten.
1: Bei jedem Baumschnitt gilt, nicht zu viel und nicht zu wenig Geäst entfernen. Besser ist es, Schritt für Schritt vorzugehen. Schneiden, prüfen, schneiden, prüfen. So bleibt die natürliche Form erhalten und der Baum kann sich gesund entwickeln.
2: Auch Triebe, die nach innen wachsen, sich gegenseitig kreuzen, alles, was sich reibt und scheuert, muss raus. Ziel ist immer eine lockere Krone, durch die Licht und Luft gut hindurchdringen kann. Gleichzeitig trocknen Äste und Blätter so bei Regen schneller ab. Das trägt dazu bei, dass die Pflanzen langfristig gesund bleiben.
1: Die Werkzeuge für den Baumschnitt sind im besten Fall sauber, scharf und liegen gut in der Hand.
2: Ich persönlich bin ja ein absoluter Freund von Teleskopgeräten. Also ich kletter nicht auf eine Leiter, ich mache das alles schön von unten. Empfehlen würde ich euch die Gardena StarCut Pro L. Damit habe ich echt super Erfahrungen gemacht.
0: Mit dem richtigen Baumschnitt legen wir den Grundstein für gesunde Bäume und eine erfolgreiche Gartensaison im nächsten Jahr. Mehr findet ihr im Netz.

0: Einen wunderschönen Freitagmorgen. Radio Saarschleifenland ist hier am heutigen 2. Oktober. Na, geht's euch gut? Ausgeschlafen, fit für den Tag? Ja, macht ihr euch gerade fertig für die Arbeit, für die Schule? Habt ihr nicht etwa irgendwas noch vergessen? Ja, ihr wisst gar nicht, wie das Wetter so da draußen ist. Und da komme ich ins Spiel, meine Damen und Herren. Ha! Hier die aktuelle RSL-Temperatur.
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0: Die aktuelle RSL-Temperatur, die liegt bei 11 Grad. Nur zwischen 9 und 10 geht es dann mal rauf auf 12. Tja, heute Morgen nichts Spektakuläres da draußen, außer der Sonnenaufgang um 7.34 Uhr. Sonnenuntergang übrigens um 19.10 Uhr. Gedanklich bin ich ja schon beim Sonnenuntergang. Junge, Junge, was ist los? Wahrscheinlich bin ich doch nicht ausgeschlafen. Im Laufe des Tages tummeln sich viele Wolken im Saarschleifenland herum bei 21 Grad. Auch der Abend und die Nacht werden bewölkt sein. In der Nacht gehen die Werte runter bis auf 12 Grad. Morgen gibt's auch wieder Wolken. Vielleicht das ein oder andere bisschen Sonne. Und das Ganze bei 22 Grad. Am Sonntag hätte ich Regen im Angebot bei 21 Grad. Steigt jetzt noch niemand durch? Ja?
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0: Guten Morgen.

0: Kramer ist Fußball-Weltmeister, TV-Liebling und Spiegel-Bestseller-Autor. Das Leben fing im Sommer an, heißt sein erfolgreicher Debütroman. Und den kauft am Erscheinungstag als einer der ersten ein junger Mann mit abgezählten Münzen. Kramer beobachtet das zufällig, ist zutiefst berührt und lädt den jungen Mann auf eine Tasse Kaffee ein, um mehr über ihn zu erfahren. Und was der so alles erzählt hat, erfährt man nun in Christoph Kramers zweiten Buch Wolkenberührpunkt. Helke Michael und Jessica Martin verraten euch mehr in unserem aktuellen Hörbuch-Tipp.
1: Silvester 1999. Überall zischt und knallt es und alle freuen sich auf das neue Jahrtausend. Auch Roman, der heimlich in seine Nachbarin und Mitschülerin verknallt ist.
2: Mira war dieses Mädchen in der Schulzeit, das es für jeden nur einmal gab und das man sich irgendwie nie anzusprechen traute. »Bitte, Liebe, liebe mich«, flüsterte er ins Schwarz seines Zimmers.
1: Doch dann bricht seine Welt auf einmal komplett zusammen, weil ihm seine Familie gesteht:
2: »Wir haben dich adoptiert, als du noch ganz klein warst.« Roman hörte es. Sein Herz stolperte. Warum hatten sie es ihm nur gesagt? Und warum jetzt? Was sollte er mit dieser Info anfangen? Sollte irgendetwas besser werden durch diese Wahrheit? Wem nützte sie?
1: Außerdem übergeben sie ihm ein in Zeitungspapier gewickeltes, handgeschriebenes Buch von seinen echten Eltern, das ihm von da an keine Ruhe mehr lässt.
2: Es war die Handschrift. Besonders das geschwungene J, das aussah wie ein Notenschlüssel. Er hatte dieses J schon einmal gesehen, da war er sich sicher. Stevie, sein bester Freund und der Einzige, dem er von dem Buch erzählt hatte, meinte, er bilde sich das nur ein. Aber Roman wusste, dass das nicht stimmte.
1: Aber zum Glück haben die beiden ihren Wolkenberührpunkt, einen alten Telefonmast, auf den sie jederzeit klettern können, um ihre Wünsche in die Welt zu schreien.
2: An der Innenseite des Masts, leicht verwaschen, stand in blauer Schrift: Der erste Wunsch bleibt geheim, weil der sich erfüllt. Darunter ein Sticker mit Platz für Träume. Und darunter Daten mit Initialen, die bis ins Jahr 1986 reichten. Roman strich mit den Fingern über die Buchstaben so zart, als könnten sie verschwinden.
0: Ob Romans Wünsche sich erfüllen werden und wie sich seine Geschichte auf Christoph Kramers Leben ausgewirkt hat, erfährt man ab sofort in seinem zweiten Buch Wolkenberührpunkt. Das gibt's auch als Hörbuch von Christoph Maria Herbst eingelesen.

0: Wir kommen zum Radio Saarschleifenland Erlebnistipp.
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2: Besuchen Sie den Tier- und Archepark im Plättelbornweg in Merzig. Der Park beherbergt vom Aussterben bedrohter Nutztierarten wie zum Beispiel Karakulschafe, Thüringer Waldziege, Hinterwälder Rinder und viele, viele mehr. Der Park ist immer bei freiem Eintritt für Sie geöffnet.
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auf Hit gibt's hier zu hören bei der Frühsendung täglich von 6 bis 10. Doch jetzt wird diese Sendung zu Ende gehen. Gleich geht's weiter mit dem Vormittag. Da sind wir mit euch bei der Arbeit. Und am Nachmittag bin ich wieder da. Ich bin Meeting Gabriel. Sage dann mal Tschüss. Bis nachher.

0: Es wird 10 Uhr.
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2: Ich bin Jerome Nussbaum.

0: Die von Bundesfinanzminister Klingbeil geplante Zuckersteuer auf Getränke kommt erstmal nicht. In der Union gibt es Widerstand, unter anderem vom CSU-Bundestagsabgeordneten Auernhammer.
1: Die Steuer würde nach seinen Worten beim Zuckerkonsum in der Bevölkerung nichts ändern. Und mit Blick auf den Bundeshaushalt werde das Aufkommen der Steuer auf Dauer nicht so hoch sein, wie erhofft, so Auernhammer. Das Kanzleramt hatte den Gesetzentwurf gestern vorläufig gestoppt. Die Verbraucherorganisation Foodwatch sagt dazu, während die Koalition streite, freue sich die Zuckerlobby. Der aktuelle Gesetzentwurf wäre ein Meilenstein im Kampf gegen ernährungsbedingte Erkrankungen. Noah Ulrich, Redaktion.
0: Spezialkräfte der Polizei haben am Abend fast zeitgleich in Hagen und Unna drei Beschuldigte gefasst wegen Verdachts auf eine staatsgefährdende Straftat. Bei ihnen handelt es sich um einen Deutschen und zwei Syrer. Was sie genau vorgehabt haben sollen, ließ die Polizei noch offen. Die israelische Regierung versucht zu klären, ob auch Staaten oder Terrororganisationen an dem versuchten Anschlag mit einer Fly-Dubai-Maschine beteiligt waren. Israels Staatspräsident Herzog nimmt bei möglichen Hintermännern den islamistischen Extremismus in den Fokus. US-Präsident Trump warnt den Iran inzwischen vor schwerwiegenden Konsequenzen, sollte das Land für den Angriff verantwortlich sein. Nach dem, was er höre, habe der Iran damit etwas zu tun, aber man arbeite noch daran. Die Rettungsaktion für den vor der Insel Pöhl gestrandeten Buckewal Timmy könnte vor Gericht landen. Es geht um eine offene Schlussrechnung in Höhe von 1,3 Millionen Euro, berichtet die Ostsee-Zeitung.
2: Das Geld fordert ein Tauchunternehmer ein, der sein Team aus Spezialisten und auch Schlepper mitgebracht hatte. Mit Millionärin Walter Mommert konnte er sich bisher nicht auf eine Zahlung einigen. Damit könnten sie sich vor dem Landgericht Schwerin wieder treffen. Auch die von ihm beauftragten Firmen warten demnach noch auf ihr Geld. Walter Mommert von der privaten Rettungsinitiative will derzeit keine Zahlungen leisten. Sie wirft dem Tauchunternehmer vor, Vorgaben des Bergungs- und Rettungskonzepts nicht eingehalten zu haben. Der Wal war nach der Rettung tot vor der dänischen Insel Anholt angespült worden. Ulrike Klein, Redaktion.
0: Bahnreisende brauchen seit heute auf der Strecke zwischen Berlin und Hannover deutlich länger. Es gibt neue Sanierungsarbeiten, die über ein Jahr dauern. Fernzüge werden über Magdeburg und Braunschweig umgeleitet. Die Fahrzeit verlängert sich um 80 Minuten auf fast 3 Stunden. Unter anderem im Havelland in Brandenburg sind deshalb Bahnstationen wieder abgekoppelt, wie schon bei der Generalsanierung der Strecke Berlin-Hamburg. Der Landkreis hatte noch gefordert, die Sperrung zu verschieben und zunächst eine parallel verlaufende Strecke in Betrieb zu nehmen. Auf Netflix startet eine neue Doku über Michael Schumacher. Der Titel lautet Schumacher 94, die Geburt einer Legende. Seit seinem Skiunfall vor 13 Jahren ist der frühere Formel-1-Fahrer von der Außenwelt abgeschirmt. In der Doku kommt nun seine Frau Corinna zu Wort.
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0: Die Temperaturen liegen im Moment in Köln bei 16 Grad, 16 sind es auch in Berlin und in Stuttgart messen wir 18 Grad. Heute ist es vom Süden bis in den Osten wolkig mit gebietsweise etwas Regen. Im Westen und Nordwesten haben wir dagegen freundliches und trockenes Wetter. So soll es im Laufe des Nachmittags dann auch im Rest des Landes sein. Die Höchstwerte erreichen 17 bis 23 Grad. Morgen erwarten wir dann überwiegend heiteres Wetter und es soll weitgehend trocken bleiben. Nur im Südwesten und an den Alpen sind noch einzelne Gewitter möglich. Bei Höchstwerten zwischen 17 und 24 Grad.
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5: Es ist kurz nach 10 am Freitagvormittag und wir starten in den Vormittag mit First Day of My Life von Melanie C. Ich bin Silke Rech. Hallo.

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0: Wir wünschen euch einen schönen Freitag. Schön, dass ihr mit dabei seid. Und hier ist unser Tagebuch der großen Hits mit Christian Semmert.
1: 2. Oktober 1951. Gordon Matthew Thomas Sumner kommt zur Welt. Später wird er bekannt unter seinem Künstlernamen Sting. Er spielt einige Jahre in verschiedenen Jazzbands. Sein Künstlername Sting entsteht in genau dieser Zeit. Als er bei einem Auftritt in einem schwarz-gelb gestreiften Shirt auftaucht, witzelt einer seiner Bandkollegen rum. Er sähe aus wie eine Wespe und habe sicherlich einen Stachel. Und auf Englisch heißt Stachel eben Sting. Ein außergewöhnlicher Künstlername. Doch Sting feiert nicht nur Solo-Erfolge. 1977 gründet er die Band Strontium 90. Doch bald darauf lösen sie sich schon wieder auf. Dafür kommen hier aber alle späteren Bandmitglieder von The Police zusammen. Und mit The Police hat Sting viele seiner größten Hits. So wie zum Beispiel auch dieser hier. Every Breath You Take.

Wir schauen mal aufs Wetter hier bei Radio Saarschleifenland. Es ist teilweise noch wolkig, später kommt aber die Sonne raus bei Höchstwerten von 21 Grad. Morgen ein Mix aus vielen Wolken und etwas Sonne bei 22 Grad. Sonntag dann ganz viel Sonnenschein und auch 22 Grad. Ja, nächste Woche anfangs wird es erstmal noch mal ein Stückchen wärmer, Dienstag sogar bis 25 Grad. Danach geht es dann schrittweise nach unten von den Temperaturen und es wird ein ganz klein wenig wechselhafter.

0: Es wird 11 Uhr.
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2: Ich bin Jerome Nussbaum. Die von Bundesfinanzminister Klingbeil geplante Zuckersteuer auf Getränke kommt erstmal nicht. In der Union gibt es Widerstand, unter anderem vom CSU-Bundestagsabgeordneten Auernhammer.
3: Die Steuer würde nach seinen Worten beim Zuckerkonsum in der Bevölkerung nichts ändern. Und mit Blick auf den Bundeshaushalt werde das Aufkommen der Steuer auf Dauer nicht so hoch sein, wie erhofft, so Auernhammer. Das Kanzleramt hatte den Gesetzentwurf gestern vorläufig gestoppt. Die Verbraucherorganisation Foodwatch sagt dazu, während die Koalition streite, freue sich die Zuckerlobby. Der aktuelle Gesetzentwurf wäre ein Meilenstein im Kampf gegen ernährungsbedingte Erkrankungen. Noah Ulrich, Redaktion.
4: Spezialkräfte der Polizei haben am Abend fast zeitgleich in Hagen und Unna drei Beschuldigte gefasst wegen Verdachts auf eine staatsgefährdende Straftat. Bei ihnen handelt es sich um einen Deutschen und zwei Syrer. Was sie genau vorgehabt haben sollen, ließ die Polizei noch offen. Die israelische Regierung versucht zu klären, ob auch Staaten oder

0: Terrororganisationen an dem versuchten Anschlag mit einer Fly-Dubai-Maschine beteiligt waren. Israels Staatspräsident Herzog nimmt bei möglichen Hintermännern den islamistischen Extremismus in den Fokus. US-Präsident Trump warnt den Iran inzwischen vor schwerwiegenden Konsequenzen, sollte das Land für den Angriff verantwortlich sein. Nach dem, was er höre, habe der Iran damit etwas zu tun, aber man arbeite noch daran. Die Rettungsaktion für den vor der Insel Pöhl gestrandeten Buckewal Timmy könnte vor Gericht landen. Es geht um eine offene Schlussrechnung in Höhe von 1,3 Millionen Euro, berichtet die Ostsee-Zeitung.
1: Das Geld fordert ein Tauchunternehmer ein, der sein Team aus Spezialisten und auch Schlepper mitgebracht hatte. Mit Millionärin Walter Mommert konnte er sich bisher nicht auf eine Zahlung einigen. Damit könnten sie sich vor dem Landgericht Schwerin wieder treffen. Auch die von ihm beauftragten Firmen warten demnach noch auf ihr Geld. Walter Mommert von der privaten Rettungsinitiative will derzeit keine Zahlungen leisten. Sie wirft dem Tauchunternehmer vor, Vorgaben des Bergungs- und Rettungskonzepts nicht eingehalten zu haben. Der Wal war nach der Rettung tot vor der dänischen Insel Anholt angespült worden. Ulrike Klein, Redaktion.
0: Bahnreisende brauchen seit heute auf der Strecke zwischen Berlin und Hannover deutlich länger. Es gibt neue Sanierungsarbeiten, die über ein Jahr dauern. Fernzüge werden über Magdeburg und Braunschweig umgeleitet. Die Fahrzeit verlängert sich um 80 Minuten auf fast 3 Stunden. Unter anderem im Havelland in Brandenburg sind deshalb Bahnstationen wieder abgekoppelt, wie schon bei der Generalsanierung der Strecke Berlin-Hamburg. Der Landkreis hatte noch gefordert, die Sperrung zu verschieben und zunächst eine parallel verlaufende Strecke in Betrieb zu nehmen. Auf Netflix startet eine neue Doku über Michael Schumacher. Der Titel lautet Schumacher 94, die Geburt einer Legende. Seit seinem Skiunfall vor 13 Jahren ist der frühere Formel-1-Fahrer von der Außenwelt abgeschirmt. In der Doku kommt nun seine Frau Corinna zu Wort.
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0: Die Temperaturen liegen im Moment in Köln bei 16 Grad, 16 sind es auch in Berlin und in Stuttgart messen wir 18 Grad. Heute ist es vom Süden bis in den Osten wolkig mit gebietsweise etwas Regen. Im Westen und Nordwesten haben wir dagegen freundliches und trockenes Wetter. So soll es im Laufe des Nachmittags dann auch im Rest des Landes sein. Die Höchstwerte erreichen 17 bis 23 Grad. Morgen erwarten wir dann überwiegend heiteres Wetter und es soll weitgehend trocken bleiben. Nur im Südwesten und an den Alpen sind noch einzelne Gewitter möglich. Bei Höchstwerten zwischen 17 und 24 Grad.
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4: Um kurz nach 11 an diesem Freitagvormittag. Harry Potter bringt Magie nach England und einem kleinen Dorf vor allem Verkehrschaos. Straßensperren und lange Umwege wegen der Seriendreharbeiten. Warum die Einwohner von Latimer gerade wenig Lust auf Zauberei haben, mehr dazu gleich. Ich bin Silke Rech, kommt gut durch den Vormittag mit uns.

Schön, dass ihr mit dabei seid. Einen schönen Freitagvormittag. Harry Potter sorgte in einem englischen Dorf gerade für wenig Begeisterung. In Latimer wurde für die neue Serie gedreht und für die Einwohner hieß das vor allem Straßensperren und lange Umwege. 3 Tage lang gab es Einschränkungen. Manche Straßen waren nur mit Sondergenehmigung befahrbar. Eine Umleitung führte rund 18 Kilometer zusätzlich durch die Gegend. Für viele bedeutete das mindestens 20 Minuten mehr im Auto. Die Anwohner waren zwar vorher informiert worden, trotzdem fühlten sich einige bei der Planung übergangen. Ihr Vorwurf, die Dreharbeiten seien wichtiger gewesen als ihr Alltag. Die zuständige Verwaltung sagt dagegen, man habe sich vorher mit den Einwohnern abgestimmt. Rettungskräfte konnten jederzeit durch. Für Fans ist so ein Drehort natürlich spannend. Wer dort wohnt und einfach nur nach Hause möchte, hätte sich in diesen Tagen vermutlich vor allem eins gewünscht, einen fliegenden Besen.

Das Radio Saarschleifenland, das ist der Freitagvormittag. Der Mittagstisch für den heutigen Freitag. 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

Schön, dass ihr mit dabei seid. Einen schönen Freitagvormittag. Ein Schwein auf der Couch. Für eine Berlinerin gehörte das zum Alltag. Sie hielt das Tier in einer Wohnung im vierten Stock. Das Verwaltungsgericht Berlin hat jetzt entschieden, so ist das nicht artgerecht. Die Frau hatte erklärt, ihr Schwein könne sich auf 70 Quadratmetern frei bewegen und liege im Winter ohnehin am liebsten auf dem Sofa. Dazu kamen Aufenthalte im Garten und auf einem Hof in Brandenburg. Dem Gericht reicht das nicht. Schweine müssen wühlen und sich suhlen können. In der Wohnung fehlten diese Möglichkeiten. Und ohne Aufzug musste das Tier jeden Ausflug 4 Stockwerke Treppen laufen. Die Halterin muss deshalb eine artgerechte Haltung nachweisen. Ihre Klage gegen die entsprechende Anordnung blieb erfolglos. Das Urteil ist noch nicht rechtskräftig.

0: Es wird 12 Uhr.
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2: Ich bin Jerome Nussbaum. In Bremen beginnen heute Nachmittag schon die zentralen Feierlichkeiten zum Tag der Deutschen Einheit mit einem Bürgerfest. Zum eigentlichen Feiertag morgen werden unter anderem Bundespräsident Steinmeier und Kanzler Merz erwartet. Bis Sonntag gibt es mehr als 700 Veranstaltungen, darunter auch kostenlose Konzerte. Die zentrale Einheitsfeier wird immer von dem Bundesland ausgerichtet, das gerade den Vorsitz im Bundesrat hat. Israels Staatspräsident Herzog sieht den Sieg der Linken bei der Berliner Abgeordnetenhauswahl als äußerst verstörend. Er äußerte sich gegenüber den Axel Springer Medien besonders besorgt über Kräfte innerhalb der Linkspartei, die nach seinen Worten das Existenzrecht Israels in Frage stellten.
3: Wenn irgendeine politische Kraft, welcher Art auch immer, das Recht des jüdischen Volkes auf einen eigenen Nationalstaat bestreite, sei das tatsächlich ein verabscheuungswürdiger Ansatz. Den weise Israel entschieden zurück, so Herzog. Aber auch mit Blick auf die Wahlerfolge der AfD zeigte er sich alarmiert. Jede Form von Antisemitismus bereite uns große Sorgen. Das sei eine große rote Linie. In Berlin gab es gestern das erste Dreiertreffen der Linken mit Grünen und SPD. Noah Ulrich, Redaktion.
2: Vier Astronauten haben die Weltraumstation ISS in Rekordzeit erreicht. Die Besatzung der SpaceX-NASA-Mission brauchte dafür knapp 8 Stunden.
4: Mit der US-Astronautin Jessica Watkins steht die Mission erstmals unter dem Kommando einer schwarzen Frau. Zur Crew gehören außer ihr 3 Männer aus den USA, Kanada und Russland. Vorher hatte sich der Start vom Weltraumbahnhof Cape Canaveral in Florida wegen technischer Schwierigkeiten um 3 Wochen verzögert. Der Rekordflug mit der Falcon 9-Rakete von SpaceX wurde nun durch die Position der Raumstation zum Startzeitpunkt möglich. Ulrike Klein, Redaktion.
2: Mit seinem zweiten Kader hat's geklappt. Zum ersten Mal hat der neue Bundestrainer Jürgen Klopp mit der deutschen

0: Fußballnationalmannschaft einen Sieg geholt. Im Nations League-Spiel gegen Serbien gestern Abend in München stand es am Ende 2:0. Am ersten Erfolg nach den vorherigen sieglosen Spielen war auch Neuling Tom Bischoff vom FC Bayern beteiligt.
1: Wäre gelogen, wenn jetzt heute, wenn wir da nicht ein bisschen Druck auch verspürt hätten, aber das ist ja auch das Geile am Fußball. Und wir müssen da die Siege einholen und der war heute sehr, sehr, sehr wichtig. Und dann hoffen wir jetzt mal, dass es so weitergeht.
0: Bischoff wurde von Klopp für Kapitän Joshua Kimmich aufgestellt, der das Spiel unfreiwillig von der Tribüne aus mitverfolgen musste. Den zweiten Treffer machte dann Florian Wirtz.
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0: Hier die aktuellen Temperaturen: Hamburg 18 Grad, Dresden 17 und 20 messen wir in Frankfurt am Main. Heute ist es vom Süden bis in den Osten wolkig mit gebietsweise etwas Regen. Im Westen und Nordwesten haben wir dagegen freundliches und trockenes Wetter. So soll es im Lauf des Nachmittags dann auch im Rest des Landes sein. Die Höchstwerte erreichen 17 bis 23 Grad. Morgen erwarten wir dann überwiegend heiteres Wetter und es soll weitgehend trocken bleiben. Nur im Südwesten und an den Alpen sind noch einzelne Gewitter möglich. Bei Höchstwerten zwischen 17 und 24 Grad.
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4: Schön, dass ihr eingeschaltet habt. Das ist kurz nach 12 Uhr an diesem Freitagmittag jetzt mit Robbie Williams und Love My Life. Ich bin Silke Rech. Schön, dass ihr mit dabei seid.

0: Wir wünschen euch einen schönen Freitag. Schön, dass ihr mit dabei seid. Und hier ist unser Tagebuch der großen Hits mit Christian Semmert.
1: 2. Oktober 1951. Gordon Matthew Thomas Sumner kommt zur Welt. Später wird er bekannt unter seinem Künstlernamen Sting. Er spielt einige Jahre in verschiedenen Jazzbands. Sein Künstlername Sting entsteht in genau dieser Zeit. Als er bei einem Auftritt in einem schwarz-gelb gestreiften Shirt auftaucht, witzelt einer seiner Bandkollegen rum. Er sähe aus wie eine Wespe und habe sicherlich einen Stachel. Und auf Englisch heißt Stachel eben Sting. Ein außergewöhnlicher Künstlername. Doch Sting feiert nicht nur Solo-Erfolge. 1977 gründet er die Band Strontium 90. Doch bald darauf lösen sie sich schon wieder auf. Dafür kommen hier aber alle späteren Bandmitglieder von The Police zusammen. Und mit The Police hat Sting viele seiner größten Hits. So wie zum Beispiel auch dieser hier. 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

Radio Sauschleifenland am Freitagmittag. Wir schauen, welche Apotheken in der kommenden Nacht geöffnet sind. Einmal ist das die Engel-Apotheke in der Talstraße 128 in Beckingen. Außerdem die St. Josef-Apotheke in der Dillinger Straße 59 in Dillingen-Dieflen.

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0: Es wird 13 Uhr.
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2: Ich bin Jerome Nussbaum. In Bremen beginnen heute Nachmittag schon die zentralen Feierlichkeiten zum Tag der Deutschen Einheit mit einem Bürgerfest. Zum eigentlichen Feiertag morgen werden unter anderem Bundespräsident Steinmeier und Kanzler Merz erwartet. Bis Sonntag gibt es mehr als 700 Veranstaltungen, darunter auch kostenlose Konzerte. Die zentrale Einheitsfeier wird immer von dem Bundesland ausgerichtet, das gerade den Vorsitz im Bundesrat hat. Israels Staatspräsident Herzog sieht den Sieg der Linken bei der Berliner Abgeordnetenhauswahl als äußerst verstörend. Er äußerte sich gegenüber den Axel Springer Medien besonders besorgt über Kräfte innerhalb der Linkspartei, die nach seinen Worten das Existenzrecht Israels in Frage stellten.
3: Wenn irgendeine politische Kraft, welcher Art auch immer, das Recht des jüdischen Volkes auf einen eigenen Nationalstaat bestreite, sei das tatsächlich ein verabscheuungswürdiger Ansatz. Den weise Israel entschieden zurück, so Herzog. Aber auch mit Blick auf die Wahlerfolge der AfD zeigte er sich alarmiert. Jede Form von Antisemitismus bereite uns große Sorgen. Das sei eine große rote Linie. In Berlin gab es gestern das erste Dreiertreffen der Linken mit Grünen und SPD. Noah Ulrich, Redaktion.
2: Vier Astronauten haben die Weltraumstation ISS in Rekordzeit erreicht. Die Besatzung der SpaceX-NASA-Mission brauchte dafür knapp 8 Stunden.
4: Mit der US-Astronautin Jessica Watkins steht die Mission erstmals unter dem Kommando einer schwarzen Frau. Zur Crew gehören außer ihr 3 Männer aus den USA, Kanada und Russland. Vorher hatte sich der Start vom Weltraumbahnhof Cape Canaveral in Florida wegen technischer Schwierigkeiten um 3 Wochen verzögert. Der Rekordflug mit der Falcon 9-Rakete von SpaceX wurde nun durch die Position der Raumstation zum Startzeitpunkt möglich. Ulrike Klein, Redaktion.
2: Mit seinem zweiten Kader hat's geklappt. Zum ersten Mal hat der neue Bundestrainer Jürgen Klopp mit der deutschen Fußballnationalmannschaft einen Sieg geholt. Im Nations League-Spiel gegen Serbien gestern Abend in München stand es am Ende 2:0. Am ersten Erfolg nach den vorherigen sieglosen Spielen war auch Neuling Tom Bischoff vom FC Bayern beteiligt.
5: Wäre ja gelogen, wenn jetzt heute, wenn wir da nicht ein bisschen Druck auch verspielt hätten, aber das ist ja auch das Geile am Fußball. Und wir müssen da die Siege einholen und der war heute sehr, sehr, sehr wichtig. Und dann hoffen wir jetzt mal, dass es so weitergeht.
2: Bischoff wurde von Klopp für Kapitän Joshua Kimmich aufgestellt, der das Spiel unfreiwillig von der Tribüne aus mitverfolgen musste. Den zweiten Treffer machte dann Florian Wirtz.
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2: Hier die aktuellen Temperaturen: Hamburg 18 Grad, Dresden 17 und 20 messen wir in Frankfurt am Main. Heute ist es vom Süden bis in den Osten wolkig mit gebietsweise etwas Regen. Im Westen und Nordwesten haben

0: dagegen freundliches und trockenes Wetter. So soll es im Laufe des Nachmittags dann auch im Rest des Landes sein. Die Höchstwerte erreichen 17 bis 23 Grad. Morgen erwarten wir dann überwiegend heiteres Wetter und es soll weitgehend trocken bleiben. Nur im Südwesten und an den Alpen sind noch einzelne Gewitter möglich, bei Höchstwerten zwischen 17 und 24 Grad.
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3: Es ist kurz nach eins an diesem Freitagmittag und wir haben gleich einen aktuellen Kinofilm, der auch wieder ziemlich spannend ist. Mehr dazu gleich. Ich bin Silke Rech. Hallöchen!

0: wollte immer. Was, wenn ihr die Geschichte eines fremden Landes zu Ende schreibt und dabei nicht mehr wisst, was daran wirklich ist? Genau davon erzählt der Psychothriller Verity Dunkle Geheimnisse. Eine junge Autorin taucht in eine Geschichte ein, die sie nicht mehr loslässt und die sie besser nie gelesen hätte. Mein Kollege Matthias Pillasch verrät uns etwas mehr von Verity Dunkle Geheimnisse.
1: Loan Ashley ist Autorin, bislang ohne großen Erfolg. Dann bekommt sie ein Angebot, das sie nicht ablehnen kann. Sie soll die Buchreihe der schwer verunglückten Bestseller-Autorin Verity Crawford zu Ende schreiben. Deren Ehemann Jeremy holt sie dafür auf das abgelegene Anwesen der Familie.
2: Ich nehme an, Sie werden Fragen haben.
3: Wieso schreibt Ihre Frau die Reihe nicht selbst zu Ende?
2: Das ist Verity. Die Ärzte glauben nicht, dass sie jemals wieder sprechen oder laufen wird. Du bist die Einzige, die ihr letztes Buch beenden kann.
1: Beim Sichten von Verities Unterlagen stößt Loan auf ein Manuskript und merkt schnell, dass es mehr ist als nur ein Entwurf.
4: Das ist meine Autobiografie. Die Worte einer Autorin sollten ehrlich sein. Und blutig. Und ein bisschen furchteinflößend. Das ist wie im Irrenhaus hier.
1: Je tiefer sie in die Aufzeichnung eintaucht, desto unsicherer wird, was darin wahr ist und was Teil einer Inszenierung sein könnte.
5: Ich habe das Gefühl, ich verliere meinen Verstand. Sie stand genau da, Jeremy!
1: Das Anwesen wird für Loan zu einem Ort, an dem nichts eindeutig ist und jede Entdeckung neue Zweifel auslöst.
3: Sag etwas.
4: Ich warne dich zum letzten Mal. Es gibt nur Dunkelheit.
0: Verity Dunkle Geheimnisse läuft seit gestern im Kino.

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Heute ist der 2. Oktober. Wir schauen, wer heute Geburtstag hat bzw. gehabt hätte. Dieter Pfaff hätte Geburtstag gehabt. Er war ein deutscher Schauspieler und Regisseur, der als Gesicht von teils von ihm mitentwickelten Fernsehserien wie Der Fahnder, Sperling, Bloch und Der Dicke zu einem der bekanntesten deutschen Charakterdarsteller wurde. Dieter Pfaff verstarb im Alter von 65. Er wäre heute 79 geworden. Und noch Sting hat Geburtstag. Er ist ein britischer Rockmusiker, der vor allem als Kopf der Rockband The Police bekannt ist und gemeinsam mit der Gruppe mit dem von ihm komponierten Millionenzeller Every Press You Take seinen größten Hit hatte. Sting wird heute 75. Herzlichen Glückwunsch!

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0: Es wird 14 Uhr.
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2: Ich bin Jerome Nussbaum. Die von Bundesfinanzminister Klingbeil geplante Zuckersteuer auf Getränke kommt erstmal nicht. In der Union gibt es Widerstand, unter anderem vom CSU-Bundestagsabgeordneten Auernhammer.
3: Die Steuer würde nach seinen Worten beim Zuckerkonsum in der Bevölkerung nichts ändern. Und mit Blick auf den Bundeshaushalt werde das Aufkommen der Steuer auf Dauer nicht so hoch sein, wie erhofft, so Auernhammer. Das Kanzleramt hatte den Gesetzentwurf gestern vorläufig gestoppt. Die Verbraucherorganisation Foodwatch sagt dazu, während die Koalition streite, freue sich die Zuckerlobby. Der aktuelle Gesetzentwurf wäre ein Meilenstein im Kampf gegen ernährungsbedingte Erkrankungen. Noah Ulrich, Redaktion.
2: Spezialkräfte der Polizei haben am Abend fast zeitgleich in Hagen und Unna drei Beschuldigte gefasst wegen Verdachts auf eine staatsgefährdende Straftat. Bei ihnen handelt es sich um einen Deutschen und zwei Syrer. Was sie genau vorgehabt haben sollen, ließ die Polizei noch offen. Die israelische Regierung versucht zu klären, ob auch Staaten oder Terrororganisationen an dem versuchten Anschlag mit einer Fly-Dubai-Maschine beteiligt waren. Israels Staatspräsident Herzog nimmt bei möglichen Hintermännern den islamistischen Extremismus in den Fokus. US-Präsident Trump warnt den Iran inzwischen vor schwerwiegenden Konsequenzen, sollte das Land für den Angriff verantwortlich sein. Nach dem, was er höre, habe der Iran damit etwas zu tun, aber man arbeite noch daran. Die Rettungsaktion für den vor der Insel Pöhl gestrandeten Buckelwal Timmy könnte vor Gericht landen. Es geht um eine offene Schlussrechnung in Höhe von 1,3 Millionen Euro, berichtet die Ostsee-Zeitung.
4: Das Geld fordert ein Tauchunternehmer ein, der sein Team aus Spezialisten und auch Schlepper mitgebracht hatte. Mit Millionärin Walter Mommert konnte er sich bisher nicht auf eine Zahlung einigen. Damit könnten sie sich vor dem Landgericht Schwerin wieder treffen. Auch die von ihm beauftragten Firmen warten demnach noch auf ihr Geld. Walter Mommert von der privaten Rettungsinitiative will derzeit keine Zahlungen leisten. Sie wirft dem Tauchunternehmer vor, Vorgaben des Bergungs- und Rettungskonzepts nicht eingehalten zu haben. Der Wal war nach der Rettung tot vor der dänischen Insel Anholt angespült worden. Ulrike Klein, Redaktion.
2: Bahnreisende brauchen seit heute auf der Strecke zwischen Berlin und Hannover deutlich länger. Es gibt neue Sanierungsarbeiten, die über ein Jahr dauern. Fernzüge werden über Magdeburg und Braunschweig umgeleitet. Die Fahrzeit verlängert sich um 80 Minuten auf fast 3 Stunden. Unter anderem im Havelland in Brandenburg sind deshalb Bahnstationen wieder abgekoppelt, wie schon bei der Generalsanierung der Strecke Berlin-Hamburg. Der Landkreis hatte noch gefordert, die Sperrung zu verschieben und zunächst eine parallel verlaufende Strecke in Betrieb zu nehmen. Auf Netflix startet eine neue Doku über Michael Schumacher. Der Titel lautet Schumacher 94, die Geburt einer Legende. Seit seinem Skiunfall vor 13 Jahren ist der frühere Formel-1-Fahrer von der Außenwelt abgeschirmt. In der Doku kommt nun seine Frau Corinna zu Wort.
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2: Die Temperaturen liegen im Moment in Hamburg bei 19 Grad, 17 messen wir in Berlin und 22 sind es in Frankfurt am Main. Heute ist es vom Süden bis in den Osten wolkig mit gebietsweise etwas Regen. Im Westen und Nordwesten haben wir dagegen freundliches und trockenes Wetter. So soll es im Lauf des Nachmittags dann auch im Rest des Landes sein. Die Höchstwerte erreichen 17 bis 23 Grad. Morgen erwarten wir dann überwiegend heiteres Wetter und es soll weitgehend trocken bleiben. Nur im Südwesten und an den Alpen sind noch einzelne Gewitter möglich, bei Höchstwerten zwischen 17 und 24 Grad.
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1: Hier ist der Nachmittag um kurz nach 14 Uhr. Ich bin Metin Jamril. Hallo zusammen.
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meine Damen und Herren. Hier beginnt der gute Laune Freitagnachmittag. Hier bei Radio Sascha Leifenland. Na, alles gut bei euch? Hä? Kann man doch nicht meckern über diesen Tag. Immerhin schicke ich euch hin zum Wochenende. Ich bin Meeting hier im Redo und bedanke mich bei der Kollegin Silke Recht, die ja für euch und mit euch bei der Arbeit war. Silke, einen schönen Urlaub, weil sie ist jetzt 2 Wochen nicht mehr da. Ich vermisse dich jetzt schon, Silke. Kurzer Blick aufs Wetter, meine Damen.

0: Internationaler Tag der Gewaltlosigkeit ist heute und gib deinem Auto einen Namen. Ha. Ein witziger Tag. Hätte ich ein Auto, dann würde das Auto natürlich Kid heißen. Ja. Oh, wisst ihr was? Sting hat heute Geburtstag. 75 wird der Gute. Happy Birthday. Und wenn ihr zusammen mit Sting Geburtstag habt, ja, dann Glückwunsch. Ich wuschel durch euer Geburtstagshaar. So, ihr könnt jetzt eure Bäume zurückschneiden und hacken und so. Dann beschäftigen wir uns mit dem Thema die Ängste der Deutschen. Die Ergebnisse einer Studie sind gestern veröffentlicht worden. Checkt mal eure Wischblätter, wenn ihr mit dem Auto unterwegs seid. Dann geht es um gute Ernährung, die man sich ja eigentlich nur dann leisten kann, wenn man Geld hat. Also es geht um gesunde Ernährung. Und dann habe ich noch ein Hörbuch. Ach, ist das eine volle Sendung wieder. Junge, Junge, Junge. Alles für eure gute Laune.
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0: Radio Saarschleifenland ist hier jetzt mit einem Überblick, was passiert in den nächsten Wochen. Es passiert eine Menge, ja. Und das sagt uns Oberbürgermeister Markus Hoffeld ganz persönlich. Hört mal.
1: Hier spricht Markus Hoffeld, Oberbürgermeister der Kreisstadt Merzig. Ein tolles Programm wartet in den nächsten Wochen hier auf die Bürgerinnen und Bürger unserer Stadt und natürlich die Gäste von außerhalb, denn Merzig ticht in diesem Jahr wieder auf. Unser Herbstprogramm startet am 19. September mit dem Markt der Köstlichkeiten. Vom 25. September bis zum 4. Oktober findet das 70. Merziger Oktoberfest statt. Das 55. Viehzfest feiern wir in Merzig am 3. Oktober. Und unser Programm Merzig ticht auf endet am 23. Oktober mit dem Mondscheinmarkt. Ich lade alle ganz herzlich ein, auch das Herbstprogramm der Kreisstadt Merzig mit ihren vielen Möglichkeiten zu besuchen.
0: Markus Hoffeld zu den kommenden Veranstaltungen. Viel Vergnügen!

0: Ja, gute Laune, Freitagnachmittag bei Radio Saarschleifland, jetzt mit dem Wetter. Bitte mal einen Stuhlkreis bilden. Sind ja nicht so viele Hörer. Hier die aktuelle RSL-Temperatur.
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0: Die aktuelle RSL-Temperatur liegt bei 20 Grad. Nur ganz kurz steigt sie heute Nachmittag mal auf 21 und fällt dann wieder auf 20 Grad. So sieht's aus. Tja, der Nachmittag, der Abend und die Nacht. Immer gibt's Wolken für euch. Und um 19.10 Uhr wird die Sonne untergehen. Morgen auch teilweise bewölkt bei 22 Grad. Und am Sonntag gibt's Regen bei 21 Grad. Das war's.
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0: Wir kommen zum Radio Saarschleifenland Erlebnistipp.
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0: Heute sind wir quasi mit unserem Erlebnistipp auf dem Merziger Hausberg unterwegs. Wir wandern zum Kreuzberg mit der Kreuzbergkapelle. Auf dem Berg hoch über der Stadt steht die 1858 erbaute Kreuzbergkapelle. Von diesem Aussichtspunkt aus hat man die weite Landschaft, viele Merziger Stadtbezirke und einige der markanten Merziger Denkmäler im Blick. Unterhalb der Kapelle ist ein historischer Weinberg wieder mit Reben bestockt. Seit ein paar Jahren kümmert sich der Wein- und Kulturfreunde Kreuzberg Merzig e.V. um die Reben und nach der Weinlese gibt es nun echten Wein von der Saar in Merzig, den Kreuzbergwein.
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0: Der gute Laune Freitagnachmittag hier bei Radio Saarschleifenland. Wir sind in der ersten Stunde. Und da blättern wir schon im Tagebuch der Großen Nitz. Bitte schön, Kollege Christian Zimmet.
1: 2. Oktober 2015. Sarah Larsson steigt mit Lush Live in die Charts ein. Alle my days. Sarah Larsson singt im Song von der Leichtigkeit des Lebens und wie sie jeden Tag so genießt, als wäre es ihr letzter. Larsson ist eine zarte blonde Schwedin. Umso erstaunlicher ist ihre enorm kräftige R&B-Stimme mit hohem Wiedererkennungswert. Und die Stimme, die hat sie übrigens auch schon als Kind. Das hat man 2008 gesehen. Da ist sie nämlich in einer schwedischen Castingshow aufgetreten. Sie hat gewonnen und ist schon mit 11 Jahren in Schweden bekannt geworden. Aber erst ihr fantastischer Hit Lush Life schafft es auch in die Singlecharts anderer Länder. In Deutschland erreicht die Nummer Platz 4 und bleibt rekordverdächtige 48 Wochen gelistet. Lush Life steht auch einfach für absolute Sommerlaune. Der Song hat eine eingängige Melodie und Sarah Larsson hat eine unverwechselbare Stimme.

0: 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Oh, Oktoberfest zum 70. Mal bei uns in der Kreisstadt. Kann ich ein bisschen mehr Infos dazu haben? Ich habe mal bei Oberbürgermeister Markus Hoffeld gefragt und hier ist seine Antwort.
1: Hier spricht Markus Hoffeld, Oberbürgermeister der Kreisstadt Merzig. Ich lade alle ganz herzlich ein, das 70. Merziger Oktoberfest zu besuchen. Es findet statt vom Freitag, dem 25. September bis Sonntag, dem 4. Oktober. Jeden Tag gibt es tolle Attraktionen, attraktive Fahrgeschäfte auf dem Kirmesplatz. Und in unserer Oktoberfesthalle gibt es jeden Tag ein attraktives Programm. Das Programm ist einsehbar auf unserer Internetseite www.merzig.de. Es lohnt sich, nach Merzig zu kommen und beim Jubiläums-Oktoberfest dabei zu sein.
0: Das war er, Oberbürgermeister Markus Hoffeld zum 70. Oktoberfest. Viel Spaß und ich spiele euch wieder Musik.

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0: Es wird 15 Uhr.
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2: Ich bin Jerome Nussbaum. Die von Bundesfinanzminister Klingbeil geplante Zuckersteuer auf Getränke kommt erstmal nicht. In der Union gibt es Widerstand, unter anderem vom CSU-Bundestagsabgeordneten Auernhammer.
3: Die Steuer würde nach seinen Worten beim Zuckerkonsum in der Bevölkerung nichts ändern. Und mit Blick auf den Bundeshaushalt werde das Aufkommen der Steuer auf Dauer nicht so hoch sein, wie erhofft, so Auernhammer. Das Kanzleramt hatte den Gesetzentwurf gestern vorläufig gestoppt. Die Verbraucherorganisation Foodwatch sagt dazu, während die Koalition streite, freue sich die Zuckerlobby. Der aktuelle Gesetzentwurf wäre ein Meilenstein im Kampf gegen ernährungsbedingte Erkrankungen. Noah Ulrich, Redaktion.
2: Spezialkräfte der Polizei haben am Abend fast zeitgleich in Hagen und Unna drei Beschuldigte gefasst wegen Verdachts auf eine staatsgefährdende Straftat. Bei ihnen handelt es sich um einen Deutschen und zwei Syrer. Was sie genau vorgehabt haben sollen, ließ die Polizei noch offen. Die israelische Regierung versucht zu klären, ob auch Staaten oder Terrororganisationen an dem versuchten Anschlag mit einer Fly-Dubai-Maschine beteiligt waren. Israels Staatspräsident Herzog nimmt bei möglichen Hintermännern den islamistischen Extremismus in den Fokus. US-Präsident Trump warnt den Iran inzwischen vor schwerwiegenden Konsequenzen, sollte das Land für den Angriff verantwortlich sein. Nach dem, was er höre, habe der Iran damit etwas zu tun, aber man arbeite noch daran. Die Rettungsaktion für den vor der Insel Pöhl gestrandeten Buckelwal Timmy könnte vor Gericht landen. Es geht um eine offene Schlussrechnung in Höhe von 1,3 Millionen Euro, berichtet die Ostsee-Zeitung.
4: Das Geld fordert ein Tauchunternehmer ein, der sein Team aus Spezialisten und auch Schlepper mitgebracht hatte. Mit Millionärin Walter Mommert konnte er sich bisher nicht auf eine Zahlung einigen. Damit könnten sie sich vor dem Landgericht Schwerin wieder treffen. Auch die von ihm beauftragten Firmen warten demnach noch auf ihr Geld. Walter Mommert von der privaten Rettungsinitiative will derzeit keine Zahlungen leisten. Sie wirft dem Tauchunternehmer vor, Vorgaben des Bergungs- und Rettungskonzepts nicht eingehalten zu haben. Der Wal war nach der Rettung tot vor der dänischen Insel Anholt angespült worden. Ulrike Klein, Redaktion.
2: Bahnreisende brauchen seit heute auf der Strecke zwischen Berlin und Hannover deutlich länger. Es gibt neue Sanierungsarbeiten, die über ein Jahr dauern. Fernzüge werden über Magdeburg und Braunschweig umgeleitet. Die Fahrzeit verlängert sich um 80 Minuten auf fast 3 Stunden. Unter anderem im Havelland in Brandenburg sind deshalb Bahnstationen wieder abgekoppelt, wie schon bei der Generalsanierung der Strecke Berlin-Hamburg. Der Landkreis hatte noch gefordert, die Sperrung zu verschieben und zunächst eine parallel verlaufende Strecke in Betrieb zu nehmen. Auf Netflix startet eine neue Doku über Michael Schumacher. Der Titel lautet Schumacher 94, die Geburt einer Legende. Seit seinem Skiunfall vor 13 Jahren ist der frühere Formel-1-Fahrer von der Außenwelt abgeschirmt. In der Doku kommt nun seine Frau Corinna zu Wort.
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2: Die Temperaturen liegen im Moment in Hamburg bei 19 Grad, 17 messen wir in Berlin und 22 sind es in Frankfurt am Main. Heute ist es vom Süden bis in den Osten wolkig mit gebietsweise etwas Regen. Im Westen und Nordwesten haben wir dagegen freundliches und trockenes Wetter. So soll es im Laufe des Nachmittags dann auch im Rest des Landes sein. Die Höchstwerte erreichen 17 bis 23 Grad. Morgen erwarten wir dann überwiegend heiteres Wetter und es soll weitgehend trocken bleiben. Nur im Südwesten und an den Alpen sind noch einzelne Gewitter möglich, bei Höchstwerten zwischen 17 und 24 Grad.
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6: 15 Uhr und 4 Minuten ist es. Hier ist der Nachmittag. Ich bin Meeting Gamriel.
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0: beim Einkaufen, an der Tankstelle, beim Blick auf die Stromkosten. Für die Menschen wird der Alltag immer teurer. Die Furcht vor weiter steigenden Lebenshaltungskosten ist in diesem Jahr die Top-Angst in der Studie Die Ängste der Deutschen. Die Ergebnisse der repräsentativen Befragung hat die RMV-Versicherung am 1. Oktober veröffentlicht. Wir haben uns mal umgehört, welche Ängste euch aktuell am meisten beschäftigen.
1: Ja, man hat natürlich auf jeden Fall Angst vor den Kosten. Im Moment steigt natürlich alles, die Preise explodieren. Man hat so ein bisschen Angst, in welche Richtung die Politik geht, natürlich.
2: Die gesamte Weltpolitik, die gerade ein bisschen aus den Fugen gerät, durch die Kriege, die es leider immer noch gibt und immer wieder gibt.
3: Ich habe Angst, dass Deutschland kaputt gespart wird. Das ist mein Problem. Da habe ich Sorge vor.
4: Dass das mit den Preisen, mit der Steigerung immer weitergeht und man sich dadurch immer weniger leisten kann.
5: Ich persönlich würde sagen, die Gemeinschaft geht so ein bisschen auch verloren, dass die Menschen mehr zusammenhalten und sich nicht gegenseitig immer bekämpfen.
0: Über die zentralen Ergebnisse der Studie, die Ängste der Deutschen 2026, sprechen wir gleich mit dem Studienleiter.

0: Krisenkriege, steigende Kosten und jede Menge politische Schlagzeilen. 2026 gibt es für die Menschen in Deutschland einiges, worüber sie sich Gedanken machen. Aber was bereitet ihnen die größten Sorgen? Genau das untersucht jetzt eine neue Studie. Was die Menschen in diesem Jahr besonders fürchten, verrät uns meine Kollegin Helge Michael.
1: Wenn es um den eigenen Geldbeutel geht, sind die Deutschen besonders besorgt, erklärt Studienleiter Grischa Brauer-Rabinowitsch.
2: 59% der Deutschen befürchten, dass ihr Geld auf Dauer nicht zum Leben reicht. Tanken, Wohnen, der wöchentliche Einkauf, alles wird teurer. Und dadurch bleibt eben für Anschaffung oder auch für den Urlaub immer weniger Geld übrig. Dass die Lebenshaltungskosten weiter steigen, macht den Menschen damit am meisten Angst in unserer Studie.
1: Obendrauf kommt die Sorge, dass der Staat künftig auch noch Geld wegnimmt, indem er Steuern erhöht und Leistungen kürzt, um Ausgaben für Sozialversicherung, Verteidigung und Infrastruktur zu finanzieren.
2: Das ist Platz 2 unserer Studie. Finanzielle Themen stehen dieses Jahr insgesamt sowieso ganz oben bei den Ängsten der Deutschen. Spannend ist auch vielleicht, die Furcht vor einer Rezession ist um 10 Prozentpunkte gestiegen und damit stärker als jede andere Angst. Das ist wirklich ein düsterer Blick der Menschen auf die Wirtschaft.
1: Da verwundert es auch nicht, dass die Deutschen noch einmal deutlich an Vertrauen in die Politikerinnen und Politiker verloren haben.
2: 48%, also fast die Hälfte der Deutschen, fürchtet, dass die Politikerinnen und Politiker von ihren Aufgaben überfordert sind. Damit steigt die Angst innerhalb eines Jahres kräftig an. Miserabel sind übrigens auch die Schulnoten, die die Menschen der Regierung und der Opposition für ihre Arbeit geben. Der Notendurchschnitt liegt bei 4,1.
1: Trotz all der Sorgen ist die gesamte Stimmung im Land besser als erwartet.
2: Der Durchschnitt aller Ängste, die wir abgefragt haben, ist der sogenannte Angstindex, beläuft sich auf 38%. Damit liegt das Niveau, also dieser Index, nur 2 Prozentpunkte höher als im bisher sorgenärmsten Jahr. Und das war 2021 mitten in der Pandemie. In diesem Jahr stehen für die Bevölkerung einfach die finanziellen Sorgen klar im Vordergrund. Wenn das Geld knapper wird, überlagert das viele andere Themen. Zum Beispiel ist die Angst vor Naturkatastrophen überraschend deutlich zurückgegangen.
0: Wenn ihr das alles nochmal in Ruhe nachlesen möchtet, alle Ergebnisse der repräsentativen Langzeitstudie Die Ängste der Deutschen findet ihr im Internet unter dieängstederdeutschen.de. Da seht ihr dann auch, wie sich andere Ängste entwickelt haben.

0: Es geht Richtung Wochenende mit Radio Saarschleifenland. Hier ist der gute Laune Freitagnachmittag. Und meine Damen und Herren, für euch habe ich jetzt das Wetter und die aktuelle RSL-Temperatur.
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0: Die aktuelle RSL-Temperatur liegt bei 20 Grad. Einmal steigt sie kurz auf 21 Grad und fällt dann wieder auf 20 Grad. Daran sind bestimmt die Wolken schuld. Ja, die begleiten uns auch durch den Abend und durch die Nacht. Und um 19.10 Uhr wird die Sonne untergehen. In der Nacht geht die Wette übrigens runter bis auf 12 Grad. Ja, ist noch okay. Morgen Wolken, ein bisschen Sonne bei 22 Grad. Und am Sonntag gibt's wieder Regen bei nur noch 21 Grad. Na dann.
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0: Viele lieben ja im Herbst, wenn sich die Blätter langsam bunt verfärben. Die Luft ist wieder etwas angenehmer, um beispielsweise Sport zu machen. Und manch einer freut sich auch auf die gemütlichen Stunden zu Hause, während es draußen etwas ungemütlich wird. Das hat aber auch seine Schattenseiten, vor allem wenn man das Haus verlassen muss. Aufs Fahrrad wird dann immer häufiger verzichtet und auf das Auto umgestiegen. Bevor ihr das tut, solltet ihr aber unbedingt erstmal eure Wischblätter checken. Warum das gerade nach dem Sommer so wichtig ist und worauf es noch ankommt, verrät uns meine Kollegin Helke Michael.
1: Wer bei Dunkelheit, Regen, Nebel, Eis und Schnee sicher von A nach B kommen will, braucht eine klare Sicht. Eine der wichtigsten Voraussetzungen dafür ist, dass die Wischblätter intakt sind, was gerade nach dem Sommer selten der Fall ist, so der Wischblattexperte Antoine Robert von Bosch aus Karlsruhe.
2: Zum einen wird das Gummimaterial durch Trockenheit und Hitze stark beansprucht. Außerdem müssen die Wischblätter immer wieder über festgebackene Insektenreste, Vogelkot, Pollen, Sahasand und manchmal sogar Harz wischen. Das alles schadet auf Dauer der Dichtliebe, die auf dem Hundertstel Millimeter genau geschnitten ist und dann eben nicht mehr für streifenfreie Sicht sorgen kann.
1: Wenn Wischblätter Streifen hinterlassen, heißt das aber nicht zwangsläufig, dass sie ausgetauscht werden müssen. Manchmal reicht es, sie vernünftig nachzujustieren oder sie einfach mal gründlich zu reinigen. Da aber bitte Vorsicht, Glasreiniger schadet dem Gummi und sollte ausschließlich für die Scheiben verwendet werden.
2: Für die Reinigung der Wischblätter nehmen Sie einfach ein feuchtes Mikrofasertuch und wischen damit vorsichtig die Gummilippe ab. Das wiederholen Sie so lange, bis kein Schmutz mehr runterkommt. Ein guter Zeitpunkt ist übrigens immer nach dem Besuch in der Waschanlage. Dann ist der Schmutz schon angeweicht und bei ganz hartnäckigen Verschmutzungen können Sie auch stark verdünntes Frostschutzmittel verwenden.
1: Stellen Sie aber fest, dass die Wischblätter Risse bekommen haben oder die Gummilippe wellig geworden ist, ist der Wechsel wirklich fällig. Den kann man dann ganz bequem selbst vornehmen. Allerdings ist Wischblatt nicht gleich Wischblatt.
2: Meine Empfehlung ist ganz klar ein hochwertiger Flachbalkenwischer der neuen Generation wie unsere Bosch AeroTwin. Die sind zwar etwas teurer, dafür aber deutlich leistungsfähiger und langlebiger als günstige Modelle. Wichtig zu beachten ist, dass nicht jedes Wischblatt zu jedem Auto passt. 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Und eins kann ich Ihnen jetzt schon sagen, wenn Sie bisher günstigere Wischblätter hatten, werden Sie den Unterschied ganz schnell merken. Denn je weniger Sie den Scheibenwischer wahrnehmen, desto besser ist er.
0: Freie Sicht auch jetzt im Herbst. Damit das klappt, sollten eure Scheibenwischer gut funktionieren. Zum Beispiel mit der richtigen Pflege oder indem man sich mal ein paar neue zulegt.

0: Wir kommen zum Radio Saarschleifenland Erlebnistipp.
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2: Besuchen Sie den Tier- und Archepark im Blättelbornweg in Merzig. Der Park beherbergt vom Aussterben bedrohte Nutztierarten wie zum Beispiel Karakulschafe, Thüringer Waldziege, Hinterwälder Rinder und viele, viele mehr. Der Park ist immer bei freiem Eintritt für Sie geöffnet.
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0: schafft es nicht aus ihrer Finanznot. Sie hat beim Amtsgericht Düsseldorf erneut Insolvenz angemeldet. Der Geschäftsbetrieb in den 83 Filialen soll vorerst weiterlaufen, aber die rund 12.000 verbliebenen Beschäftigten müssen nun wieder um ihre Jobs bangen. Für Galeria ist es der vierte Insolvenzantrag innerhalb von 6 Jahren. Zahlreiche Filialen wurden infolge der zurückliegenden Verfahren schon geschlossen. Bei der Wahl zum Berliner Abgeordnetenhaus hat es eine folgenschwere Panne gegeben. In einem Wahlkreis im Bezirk Spandau wurde ein falsches Ergebnis an den Landeswahlleiter übermittelt. Laut Bezirksverwaltung wurde zunächst eine CDU-Kandidatin zur Siegerin erklärt. Stattdessen hat aber ein AfD-Politiker den betreffenden Wahlkreis für sich entschieden. Das wirkt sich wegen der Ausgleichs- und Überhangmandate auf die Zahl der Sitze im neuen Abgeordnetenhaus aus. Dort werden nun 153 Parlamentarier vertreten sein, 5 weniger als ursprünglich berechnet. In Bremen haben die zentralen Feierlichkeiten zum Tag der Deutschen Einheit begonnen. Zum Auftakt würdigte Bürgermeister und Bundesratspräsident Bovenschulte als Gastgeber die Leistungen der Deutschen auf dem Weg zur Einheit.
1: In den vergangenen 36 Jahren habe sich die Gesellschaft in ganz Deutschland insgesamt positiv entwickelt. Dies zeigten objektive Zahlen, so Bovenschulte. Dass trotzdem Unterschiede blieben, sei normal. Dennoch gäbe es eine Auseinandersetzung, die geführt werden müsse. Und zwar gegen die Kräfte, die statt einer vielfältigen Republik eine ethnisch homogene Volksgemeinschaft wollten. Zum zentralen Festakt kommen morgen auch Bundespräsident Steinmeier und Kanzler Merz nach Bremen. Noah Ulrich, Redaktion.
0: Die Rettungsaktion für den vor der Insel Pöhl gestrandeten Buckelwal Timmy könnte vor Gericht landen. Es geht um eine offene Schlussrechnung in Höhe von 1,3 Millionen Euro, berichtet die Ostsee-Zeitung. Das Geld fordert ein Tauchunternehmer ein, der sein Team aus Spezialisten und auch Schlepper mitgebracht hatte. Mit Millionärin Walter Mommert konnte er sich bisher nicht auf eine Zahlung einigen. Damit könnten sie sich vor dem Landgericht Schwerin wieder treffen.
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0: Die Temperaturen liegen im Moment in Hamburg bei 19 Grad, 17 messen wir in Berlin und 22 sind es in Frankfurt am Main. Heute ist es vom Süden bis in den Osten wolkig mit gebietsweise etwas Regen. Im Westen und Nordwesten haben wir dagegen freundliches und trockenes Wetter. So soll es im Laufe des Nachmittags dann auch im Rest des Landes sein. Die Höchstwerte erreichen 17 bis 23 Grad. Morgen erwarten wir dann überwiegend heiteres Wetter und es soll weitgehend trocken bleiben. Nur im Südwesten und an den Alpen sind noch einzelne Gewitter möglich, bei Höchstwerten zwischen 17 und 24 Grad.
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4: Wir haben 16 Uhr und 4 Minuten. Ich sage Hallo zu einer weiteren Stunde der Nachmittag.
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0: Die Zahl der Menschen, die sich keine gesunde Ernährung leisten können, ist 2025 weltweit zurückgegangen. Trotzdem bleibt eine gesunde Ernährung für Milliarden von Menschen unbezahlbar. Besonders hart trifft es Familien, deren Einkommen ohnehin kaum für den Alltag reicht. Eine neue Studie vom Hilfswerk Miserior zeigt jetzt, wie groß diese Belastung inzwischen geworden ist. Jonas Vollbart weiß mehr.
1: Günstige Lebensmittel wie Brot oder Reis machen zwar satt, eine ausgewogene Ernährung braucht aber auch Obst, Gemüse oder Hülsenfrüchte. Und genau daran mangelt es auf vielen Tellern in der Welt. Denn 2,79 Milliarden Menschen können sich solche Lebensmittel nicht leisten, sagt Lutz Depenbusch vom Hilfswerk Miserior.
2: Dadurch fehlen eben Vitamine, Mineralstoffe und andere Dinge, die sehr wichtig sind, zum Beispiel für die richtige Entwicklung von Kindern oder auch damit man dann weiter gesund leben kann. Gesunde Ernährung in diesem Sinne ist dann eben kein Luxus, sondern wirklich eine Grundlage, die jedem Menschen zusteht.
1: Der Grund dafür ist unter anderem, dass seit 2017 die Kosten für gesunde Lebensmittel im Schnitt um 46% gestiegen sind. Das liegt unter anderem an Kriegen, dem Klimawandel oder Naturkatastrophen.
2: Ernährungsarmut gibt es aber überall auf der Welt, auch in Deutschland natürlich. Der Unterschied ist wirklich das Ausmaß dieser Ernährungsarmut und auch, dass in Deutschland zum Beispiel der Staat die finanziellen Möglichkeiten hat, dagegen aktiv zu werden. Vielen ärmeren Ländern fehlt diese Möglichkeit eben.
1: Es gibt aber auch gute Nachrichten. In stark betroffenen Regionen wie Afrika und Nahost zeichnet sich generell eine Verbesserung der Lage ab. Auch konkrete Hilfsprojekte, wie zum Beispiel in Mosambik, helfen den Menschen vor Ort.
2: Dort unterstützen wir die ökumenische Initiative CEDES, die Familien hilft, Gemüse anzubauen und zu verkaufen. Dadurch ist mehr gesundes Essen verfügbar und gleichzeitig haben die Familien mehr Geld in der Tasche. Hinzu kommt, dass die Art, wie sie die unterstützen, zum Beispiel durch Bewässerung dazu hilft, dass die Klimawandelfolgen den Anbau nicht mehr so stark treffen.
0: Für viele Menschen ist gesunde Ernährung vor allem eine Frage des Geldes. Fortschritt bei diesem Thema braucht langfristige Unterstützung. Weitere Infos dazu gibt's unter miserior.de.

0: Ja, gute Laune, Freitagnachmittag bei Radio Saarschleifenland, jetzt mit dem Wetter. Bitte mal einen Stuhlkreis bilden. Sind ja nicht so viele Hörer. Hier die aktuelle RSL-Temperatur.
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0: Die aktuelle RSL-Temperatur liegt bei 20 Grad. Nur ganz kurz steigt sie heute Nachmittag mal auf 21 und fällt dann wieder auf 20 Grad. So sieht's aus. Tja, der Nachmittag, der Abend und die Nacht. Immer gibt's Wolken für euch. Und um 19.10 Uhr wird die Sonne untergehen. Morgen auch teilweise bewölkt bei 22 Grad. Und am Sonntag gibt's Regen bei 21 Grad. Das war's.
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0: Heute sind wir quasi mit unserem Erlebnistipp auf dem Merziger Hausberg unterwegs. Wir wandern zum Kreuzberg mit der Kreuzbergkapelle. Auf dem Berg hoch über der Stadt steht die 1858 erbaute Kreuzbergkapelle. Von diesem Aussichtspunkt aus hat man die weite Landschaft, viele Merziger Stadtbezirke und einige der markanten Merziger Denkmäler im Blick. Unterhalb der Kapelle ist ein historischer Weinberg wieder mit Reben bestockt. Seit ein paar Jahren kümmert sich der Wein- und Kulturfreunde Kreuzberg Merzig e.V. um die Reben und nach der Weinlese gibt es nun echten Wein von der Saar in Merzig, den Kreuzbergwein.
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0: Na, alles klar? Hier ist Radio Saarschleifenland, deshalb ist bei euch wahrscheinlich alles klar. habt ihr schon mal unser Tagebuch der großen Hits gehört? Ja, täglich blättern wir ja da drin und das mehrmals. Was steht denn nun zum 2. Oktober drin, Kollege Christian Zimmet?
1: 2. Oktober 1995. Lunis steigen mit I Got Five On It in die Charts ein. Worum es im Song geht, sagen wir es mal so. Yakmouth und Numbskull von Lunis konsumieren neben Alkohol wohl auch noch sehr gerne andere Drogen, wie zum Beispiel Marihuana. Und genau darum geht es in dem Song. Sie erzählen, wie sie es kaufen, rauchen, teilen und verkaufen. Der Song ist die erste Single-Auskopplung aus dem Album Operation Stacola. Und das mit Erfolg. In Deutschland erreicht der Song Platz 2 der Singlecharts. Insgesamt hält er sich 29 Wochen gelistet. Und egal, ob man das gut findet, worüber die beiden singen oder nicht, die Melodie, die ist einfach so richtig eingängig. Und der Song macht irgendwie auch ein bisschen abhängig.

0: 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Oh, Oktoberfest zum 70. Mal bei uns in der Kreisstadt. Kann ich ein bisschen mehr Infos dazu haben? Ich habe mal bei Oberbürgermeister Markus Hoffeld gefragt und hier ist seine Antwort.
1: Hier spricht Markus Hoffeld, Oberbürgermeister der Kreisstadt Merzig. Ich lade alle ganz herzlich ein, das 70. Merzig Oktoberfest zu besuchen. Es findet statt vom Freitag, dem 25. September bis Sonntag, dem 4. Oktober. Jeden Tag gibt es tolle Attraktionen, attraktive Fahrgeschäfte auf dem Kirmesplatz. Und in unserer Oktoberfesthalle gibt es jeden Tag ein attraktives Programm. Das Programm ist einsehbar auf unserer Internetseite www.merzig.de. Es lohnt sich, nach Merzig zu kommen und beim Jubiläums-Oktoberfest dabei zu sein.
0: Das war er, Oberbürgermeister Markus Hoffeld zum 70. Oktoberfest. Viel Spaß und ich spiele euch wieder Musik.
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0: Es wird 17 Uhr.
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2: Ich bin Jerome Nussbaum. Einen Tag nach Inkrafttreten des neuen Tankrabatts sind die Spritpreise wieder gestiegen. Laut ADAC kostete der Liter Super E10 heute früh im Schnitt fast 2,10 Euro.
3: Das waren gut 4 Cent mehr als noch 24 Stunden zuvor. Diesel verteuerte sich um knapp 4 Cent auf fast 2,25 Euro pro Liter. Das ist aber immerhin noch weniger als vor dem neuen Tankrabatt. Aus Sicht des ADAC geben die Mineralölkonzerne die Steuersenkung von fast 17 Cent je Liter immer noch nicht vollständig an die Autofahrer weiter. Am Ölmarkt hatte es zuletzt keinen neuen deutlichen Preisschub gegeben. Ulrike Klein, Redaktion.
2: Die Warenhauskette Galeria.

0: Dort werden nun 153 Parlamentarier vertreten sein, 5 weniger als ursprünglich berechnet. In Bremen haben die zentralen Feierlichkeiten zum Tag der Deutschen Einheit begonnen. Zum Auftakt würdigte Bürgermeister und Bundesratspräsident Bovenschulte als Gastgeber die Leistungen der Deutschen auf dem Weg zur Einheit.
1: In den vergangenen 36 Jahren habe sich die Gesellschaft in ganz Deutschland insgesamt positiv entwickelt. Dies zeigten objektive Zahlen, so Bovenschulte. Dass trotzdem Unterschiede blieben, sei normal. Dennoch gäbe es eine Auseinandersetzung, die geführt werden müsse. Und zwar gegen die Kräfte, die statt einer vielfältigen Republik eine ethnisch homogene Volksgemeinschaft wollten. Zum zentralen Festakt kommen morgen auch Bundespräsident Steinmeier und Kanzler Merz nach Bremen. Noah Ulrich, Redaktion.
0: Die Rettungsaktion für den vor der Insel Pöhl gestrandeten Buckelwald Timmy könnte vor Gericht landen. Es geht um eine offene Schlussrechnung in Höhe von 1,3 Millionen Euro, berichtet die Ostsee-Zeitung. Das Geld fordert ein Tauchunternehmer ein, der sein Team aus Spezialisten und auch Schlepper mitgebracht hatte. Mit Millionärin Walter Mommert konnte er sich bisher nicht auf eine Zahlung einigen. Damit könnten sie sich vor dem Landgericht Schwerin wieder treffen.
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0: Die aktuellen Temperaturen: Bremen 18 Grad, Frankfurt am Main 21 und 18 messen wir in Erfurt. Am Abend lockern die Wolken im Osten weiter auf, im Westen und Nordwesten ist es heiter und trocken. Über die Nacht bilden sich bei wenigen Wolken dann gebietsweise dichte Nebelfelder. Die Tiefstwerte reichen von 13 bis 6 Grad. Morgen wird es nach teils zäher Nebelauflösung meist heiter sein und weitgehend trocken. Nur an den Alpen und im Südwesten sind einzelne Gewitter möglich. Die Höchstwerte erreichen 20 bis 24 Grad. An den Küsten werden es stellenweise nur 17 Grad sein.
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4: 17 und 4 Minuten ist es. Hier ist der Nachmittag. Ich bin Mietin Gerberin und sage einfach mal Hallo in die Runde.
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0: Sommer ist Fußball-Weltmeister, TV-Liebling und Spiegel-Bestseller-Autor. Das Leben fing im Sommer an, heißt sein erfolgreicher Debütroman. Und den kaufte am Erscheinungstag als einer der ersten ein junger Mann mit abgezählten Münzen. Kramer beobachtet das zufällig, ist zutiefst berührt und lädt den jungen Mann auf eine Tasse Kaffee ein, um mehr über ihn zu erfahren. Und was der so alles erzählt hat, erfährt man nun in Christoph Kramers zweiten Buch Wolkenberührpunkt. Helke Michael und Jessica Martin verraten euch mehr in unserem aktuellen Hörbuchtipp.
1: Silvester 1999. Überall zischt und knallt es und alle freuen sich auf das neue Jahrtausend. Auch Roman, der heimlich in seine Nachbarin und Mitschülerin verknallt ist.
2: Mira war dieses Mädchen in der Schulzeit, das es für jeden nur einmal gab und das man sich irgendwie nie anzusprechen traute. »Bitte, Liebe, liebe mich«, flüsterte er ins Schwarz seines Zimmers.
1: Doch dann bricht seine Welt auf einmal komplett zusammen, weil ihm seine Familie gesteht:
2: »Wir haben dich adoptiert, als du noch ganz klein warst.« Roman hörte es. Sein Herz stolperte. Warum hatten sie es ihm nur gesagt? Und warum jetzt? Was sollte er mit dieser Info anfangen? Sollte irgendetwas besser werden durch diese Wahrheit? Wem nützte sie?
1: Außerdem übergeben sie ihm ein in Zeitungspapier gewickeltes, handgeschriebenes Buch von seinen echten Eltern, das ihm von da an keine Ruhe mehr lässt.
2: Es war die Handschrift. Besonders das geschwungene J, das aussah wie ein Notenschlüssel. Er hatte dieses J schon einmal gesehen, da war er sich sicher. Stevie, sein bester Freund und der Einzige, dem er von dem Buch erzählt hatte, meinte, er bilde sich das nur ein. Aber Roman wusste, dass das nicht stimmte.
1: Aber zum Glück haben die beiden ihren Wolkenberührpunkt, einen alten Telefonmast, auf den sie jederzeit klettern können, um ihre Wünsche in die Welt zu schreien.
2: An der Innenseite des Masts, leicht verwaschen, stand in blauer Schrift: Der erste Wunsch bleibt geheim, weil der sich erfüllt. Darunter ein Sticker mit Platz für Träume. Und darunter Daten mit Initialen, die bis ins Jahr 1986 reichten. Roman strich mit den Fingern über die Buchstaben so zart, als könnten sie verschwinden.
0: Ob Romans Wünsche sich erfüllen werden und wie sich seine Geschichte auf Christoph Kramers Leben ausgewirkt hat, erfährt man ab sofort in seinem zweiten Buch Wolkenberührpunkt. Das gibt's auch als Hörbuch von Christoph Maria Herbst eingelesen.

0: Wenn die Tage kürzer werden und das Laub langsam fällt, beginnt im Garten eine wichtige Pflegezeit. Viele Bäume und Sträucher können jetzt sinnvoll zurückgeschnitten werden. Worauf es dabei ankommt und welche Fehler wir besser vermeiden, weiß Danica Großer.
1: Dass der Herbst die ideale Zeit für Baumschnitt ist, liegt am Laub. Ohne die Blätter ist die Kronenstruktur besonders gut sichtbar. Durch das Entfernen kranker oder toter Äste bekommt der Baum mehr Licht und Luft, bleibt gesund und ist bestens auf die nächste Saison vorbereitet. Es kommt aber auch auf die Baumart an, sagt Gardena-Gartenexperte Peter Rasch.
2: Viele Laubbäume und Sträucher lassen sich im Herbst super pflegen. Andere vertragen den Rückschnitt wirklich nur zu einem späteren oder früheren Zeitpunkt. Zum Beispiel die Walnuss und die Birke wollen auf jeden Fall im Herbst geschnitten werden. Und unsere Rosen oder der Sommerflieder, die werden im Frühjahr geschnitten.
1: Bei jedem Baumschnitt gilt, nicht zu viel und nicht zu wenig Geäst entfernen. Besser ist es, Schritt für Schritt vorzugehen. Schneiden, prüfen, schneiden, prüfen. So bleibt die natürliche Form erhalten und der Baum kann sich gesund entwickeln.
2: Auch Triebe, die nach innen wachsen, sich gegenseitig kreuzen, alles, was sich reibt und scheuert, muss raus. Ziel ist immer eine lockere Krone, durch die Licht und Luft gut hindurchdringen kann. Gleichzeitig trocknen Äste und Blätter so bei Regen schneller ab. Das trägt dazu bei, dass die Pflanzen langfristig gesund bleiben.
1: Die Werkzeuge für den Baumschnitt sind im besten Fall sauber, scharf und liegen gut in der Hand.
2: Ich persönlich bin ja ein absoluter Freund von Teleskopgeräten. Also ich kletter nicht auf eine Leiter, ich mache das alles schön von unten. Empfehlen würde ich euch die Gardena StarCut Pro L. Damit habe ich echt super Erfahrungen gemacht.
0: Mit dem richtigen Baumschnitt legen wir den Grundstein für gesunde Bäume und eine erfolgreiche Gartensaison im nächsten Jahr. Mehr findet ihr im Netz.

0: Es geht Richtung Wochenende mit Radiosaal Schleifenland. Hier ist der gute Laune Freitagnachmittag. Und meine Damen und Herren, für euch habe ich jetzt das Wetter und die aktuelle RSL-Temperatur.
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0: Die aktuelle RSL-Temperatur liegt bei 20 Grad. Einmal steigt sie kurz auf 21 Grad und fällt dann wieder auf 20 Grad. Daran sind bestimmt die Wolken schuld. Ja, die begleiten uns auch durch den Abend und durch die Nacht. Und um 19.10 Uhr wird die Sonne untergehen. In der Nacht geht die Wetter übrigens runter bis auf 12 Grad. Ja, ist noch okay. Morgen Wolken, ein bisschen Sonne bei 22 Grad. Und am Sonntag gibt's wieder Regen bei nur noch 21 Grad. Na dann.
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0: Wir kommen zum Radio Saarschleifenland Erlebnistipp.
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0: In unserem heutigen Erlebnistipp geht es zum Feinmechanischen Museum Fellenbergmühle. In der betriebsfähigen feinmechanischen Werkstatt der Fellenbergmühle aus dem Jahre 1927 werden heute noch Maschinen per Wasserkraft in Gang gesetzt und vorgeführt. Wo heute ein Museum mit Kaffee angesiedelt ist, in dem sogar Trauungen möglich sind, wurden einst Spezialwerkzeuge für den Uhrmacher und den Juwelierbedarf hergestellt. Das Museum dokumentiert eindrucksvoll den Übergang von der handwerklichen zur industriellen Produktionsweise. Im Obergeschoss finden Sie wechselnde Ausstellungen. Hier die Öffnungszeiten: dienstags bis sonntags 14.30 Uhr bis 17 Uhr. Montags ist geschlossen. Die Preise: Erwachsene bezahlen 2 Euro, Kinder und Jugendliche 6 bis 17 Jahren 1 Euro. Familien bezahlen nur 4 Euro. Zusätzliche Preisinfos können erfragt werden, denn es sind auch Gruppenpreise möglich. 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Hier die Telefonnummer 06861 für Merzig 76813. Nähere Informationen gibt's unter www.merzig.de.

0: Der gute Laune Freitag, Spätnachmittag, immer näher rückt das Wochenende. Aber bevor ich euch entlasse, blättern wir im Tagebuch der Großen ins. Bitte schön, Kollege Christian Zimmet.
1: 2. Oktober 1951. Gordon Matthew Thomas Sumner kommt zur Welt. Später wird er bekannt unter seinem Künstlernamen Sting. Er spielt einige Jahre in verschiedenen Jazzbands. Sein Künstlername Sting entsteht in genau dieser Zeit. Als er bei einem Auftritt in einem schwarz-gelb gestreiften Shirt auftaucht, witzelt einer seiner Bandkollegen rum. Er sähe aus wie eine Wespe und habe sicherlich einen Stachel. Und auf Englisch heißt Stachel eben Sting. Ein außergewöhnlicher Künstlername. Doch Sting feiert nicht nur Solo-Erfolge. 1977 gründet er die Band Strontium 90. Doch bald darauf lösen sie sich schon wieder auf. Dafür kommen hier aber alle späteren Bandmitglieder von The Police zusammen. Und mit The Police hat Sting viele seiner größten Hits. So wie zum Beispiel auch dieser hier. Every Breath You Take.

Ja, geschafft würde ich sagen. Das war der Gute-Laune-Nachmittag am heutigen Freitag. Oh, eine Woche lang Gute-Laune-Nachmittag. Also ich habe jetzt erstmal Feierabend. Wir hören uns aber morgen früh um 9 Uhr schon wieder, wenn ihr wollt. Ich bin Meeting Gabriel, wünsche einen wunderbaren Abend, einen wunderbaren Einstieg ins Wochenende. Bis morgen früh.

0: Es wird 18 Uhr.
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2: Ich bin Jerome Nussbaum. Einen Tag nach Inkrafttreten des neuen Tankrabatts sind die Spritpreise wieder gestiegen. Laut ADAC kostete der Liter Super E10 heute früh im Schnitt fast 2,10 Euro.
3: Das waren gut 4 Cent mehr als noch 24 Stunden zuvor. Diesel verteuerte sich um knapp 4 Cent auf fast 2,25 Euro pro Liter. Das ist aber immerhin noch weniger als vor dem neuen Tankrabatt. Aus Sicht des ADAC geben die Mineralölkonzerne die Steuersenkung von fast 17 Cent je Liter immer noch nicht vollständig an die Autofahrer weiter. Am Ölmarkt hatte es zuletzt keinen neuen deutlichen Preisschub gegeben. Ulrike Klein, Redaktion.
2: Die Warenhauskette Galeria schafft es nicht aus ihrer Finanznot. Sie hat beim Amtsgericht Düsseldorf erneut Insolvenz angemeldet. Der Geschäftsbetrieb in den 83 Filialen soll vorerst weiterlaufen. Aber die rund 12.000 verbliebenen Beschäftigten müssen nun wieder um ihre Jobs bangen. Für Galeria ist es der 4. Insolvenzantrag innerhalb von 6 Jahren. Zahlreiche Filialen wurden infolge der zurückliegenden Verfahren schon geschlossen. Bei der Wahl zum Berliner Abgeordnetenhaus hat es eine folgenschwere Panne gegeben. In einem Wahlkreis im Bezirk Spandau wurde ein falsches Ergebnis an den Landeswahlleiter übermittelt. Laut Bezirksverwaltung wurde zunächst eine CDU-Kandidatin zur Siegerin erklärt. Stattdessen hat aber ein AfD-Politiker den betreffenden Wahlkreis für sich entschieden. Das wirkt sich wegen der Ausgleichs- und Überhangmandate auf die Zahl der Sitze im neuen Abgeordnetenhaus aus.

0: Die Rettungsaktion für den vor der Insel Pöhl gestrandeten Buckelwal Timmy könnte vor Gericht landen. Es geht um eine offene Schlussrechnung in Höhe von 1,3 Millionen Euro, berichtet die Ostsee-Zeitung. Das Geld fordert ein Tauchunternehmer ein, der sein Team aus Spezialisten und auch Schlepper mitgebracht hatte. Mit Millionärin Walter Mommert konnte er sich bisher nicht auf eine Zahlung einigen. Damit könnten sie sich vor dem Landgericht Schwerin wieder treffen.
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0: Die aktuellen Temperaturen: Bremen 18 Grad, Frankfurt am Main 21 und 18 messen wir in Erfurt. Am Abend lockern die Wolken im Osten weiter auf, im Westen und Nordwesten ist es heiter und trocken. Über die Nacht bilden sich bei wenigen Wolken dann gebietsweise dichte Nebelfelder. Die Tiefstwerte reichen von 13 bis 6 Grad. Morgen wird es nach teils zäher Nebelauflösung meist heiter sein und weitgehend trocken. Nur an den Alpen und im Südwesten sind einzelne Gewitter möglich. Die Höchstwerte erreichen 20 bis 24 Grad, an den Küsten werden es stellenweise nur 17 Grad sein.
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0: Es wird 19 Uhr.
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2: Ich bin Jerome Nussbaum. Die von Bundesfinanzminister Klingbeil geplante Zuckersteuer auf Getränke kommt erstmal nicht. In der Union gibt es Widerstand, unter anderem vom CSU-Bundestagsabgeordneten Auernhammer.
3: Die Steuer würde nach seinen Worten beim Zuckerkonsum in der Bevölkerung nichts ändern. Und mit Blick auf den Bundeshaushalt werde das Aufkommen der Steuer auf Dauer nicht so hoch sein, wie erhofft, so Auernhammer. Das Kanzleramt hatte den Gesetzentwurf gestern vorläufig gestoppt. Die Verbraucherorganisation Foodwatch sagt dazu, während die Koalition streite, freue sich die Zuckerlobby. Der aktuelle Gesetzentwurf wäre ein Meilenstein im Kampf gegen ernährungsbedingte Erkrankungen. Noah Ulrich, Redaktion.
2: Die israelische Regierung versucht zu klären, ob auch Staaten oder Terrororganisationen an dem versuchten Anschlag mit einer Fly-Dubai-Maschine beteiligt waren. Israels Staatspräsident Herzog nimmt bei möglichen Hintermännern den islamistischen Extremismus in den Fokus. US-Präsident Trump warnt den Iran inzwischen vor schwerwiegenden Konsequenzen, sollte das Land für den Angriff verantwortlich sein. Nach dem, was er höre, habe der Iran damit etwas zu tun, aber man arbeite noch daran. Die Rettungsaktion für den vor der Insel Pöhl gestrandeten Buckelwald Timmy könnte vor Gericht landen. Es geht um eine offene Schlussrechnung in Höhe von 1,3 Millionen Euro, berichtet die Ostsee-Zeitung.
4: Das Geld fordert ein Tauchunternehmer ein, der sein Team aus Spezialisten und auch Schlepper mitgebracht hatte. Mit Millionärin Walter Mommert konnte er sich bisher nicht auf eine Zahlung einigen. Damit könnten sie sich vor dem Landgericht Schwerin wieder treffen. Auch die von ihm beauftragten Firmen warten demnach noch auf ihr Geld. Walter Mommert von der privaten Rettungsinitiative will derzeit keine Zahlungen leisten. Sie wirft dem Tauchunternehmer vor, Vorgaben des Bergungs- und Rettungskonzepts nicht eingehalten zu haben. Der Wal war nach der Rettung tot vor der dänischen Insel Anholt angespült worden. Ulrike Klein, Redaktion.
2: Bahnreisende brauchen seit heute auf der Strecke zwischen Berlin und Hannover deutlich länger. Es gibt neue Sanierungsarbeiten, die über ein Jahr dauern. Fernzüge werden über Magdeburg und Braunschweig umgeleitet. Die Fahrzeit verlängert sich um 80 Minuten auf fast 3 Stunden. Unter anderem im Havelland in Brandenburg sind deshalb Bahnstationen wieder abgekoppelt, wie schon bei der Generalsanierung der Strecke Berlin-Hamburg. Der Landkreis hatte noch gefordert,

0: 13, 6 Grad. Morgen wird es nach teils zäher Nebelauflösung meist heiter sein und weitgehend trocken. Nur an den Alpen und im Südwesten sind einzelne Gewitter möglich. Die Höchstwerte erreichen 20 bis 24 Grad. An den Küsten werden es stellenweise nur 17 Grad sein.
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0: Es wird 20 Uhr.
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2: Ich bin Jerome Nussbaum. Die von Bundesfinanzminister Klingbeil geplante Zuckersteuer auf Getränke kommt erstmal nicht. In der Union gibt es Widerstand, unter anderem vom CSU-Bundestagsabgeordneten Auernhammer.
3: Die Steuer würde nach seinen Worten beim Zuckerkonsum in der Bevölkerung nichts ändern. Und mit Blick auf den Bundeshaushalt werde das Aufkommen der Steuer auf Dauer nicht so hoch sein, wie erhofft, so Auernhammer. Das Kanzleramt hatte den Gesetzentwurf gestern vorläufig gestoppt. Die Verbraucherorganisation Foodwatch sagt dazu, während die Koalition streite, freue sich die Zuckerlobby. Der aktuelle Gesetzentwurf wäre ein Meilenstein im Kampf gegen ernährungsbedingte Erkrankungen. Noah Ulrich, Redaktion.
2: Die israelische Regierung versucht zu klären, ob auch Staaten oder Terrororganisationen an dem versuchten Anschlag mit einer Fly-Dubai-Maschine beteiligt waren. Israels Staatspräsident Herzog nimmt bei möglichen Hintermännern den islamistischen Extremismus in den Fokus. US-Präsident Trump warnt den Iran inzwischen vor schwerwiegenden Konsequenzen, sollte das Land für den Angriff verantwortlich sein. Nach dem, was er höre, habe der Iran damit etwas zu tun, aber man arbeite noch daran. Die Rettungsaktion für den vor der Insel Pöhl gestrandeten Buckelwal Timmy könnte vor Gericht landen. Es geht um eine offene Schlussrechnung in Höhe von 1,3 Millionen Euro, berichtet die Ostsee-Zeitung.
4: Das Geld fordert ein Tauchunternehmer ein, der sein Team aus Spezialisten und auch Schlepper mitgebracht hatte. Mit Millionärin Walter Mommert konnte er sich bisher nicht auf eine Zahlung einigen. Damit könnten sie sich vor dem Landgericht Schwerin wieder treffen. Auch die von ihm beauftragten Firmen warten demnach noch auf ihr Geld. Walter Mommert von der privaten Rettungsinitiative will derzeit keine Zahlungen leisten. Sie wirft dem Tauchunternehmer vor, Vorgaben des Bergungs- und Rettungskonzepts nicht eingehalten zu haben. Der Wal war nach der Rettung tot vor der dänischen Insel Anholt angespült worden. Ulrike Klein, Redaktion.
2: Bahnreisende brauchen seit heute auf der Strecke zwischen Berlin und Hannover deutlich länger. Es gibt neue Sanierungsarbeiten, die über ein Jahr dauern. Fernzüge werden über Magdeburg und Braunschweig umgeleitet. Die Fahrzeit verlängert sich um 80 Minuten auf fast 3 Stunden. Unter anderem im Havelland in Brandenburg sind deshalb Bahnstationen wieder abgekoppelt, wie schon bei der Generalsanierung der Strecke Berlin-Hamburg. Der Landkreis hatte noch gefordert, die Sperrung zu verschieben und zunächst eine parallel verlaufende Strecke in Betrieb zu nehmen. Auf Netflix startet eine neue Doku über Michael Schumacher. Der Titel lautet Schumacher 94, die Geburt einer Legende. Seit seinem Skiunfall vor 13 Jahren ist der frühere Formel-1-Fahrer von der Außenwelt abgeschirmt. In der Doku kommt nun seine Frau Corinna zu Wort.
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2: Die aktuellen Temperaturen: Bremen 18 Grad, Frankfurt am Main 21 und 18 messen wir in Erfurt. Am Abend lockern die Wolken im Osten weiter auf, im Westen und Nordwesten ist es heiter und trocken. Über die Nacht bilden sich bei wenigen Wolken dann gebietsweise dichte Nebelfelder. Die Tiefstwerte reichen

0: Es wird 23 Uhr.
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2: Ich bin Jerome Nussbaum. Das war der Tag. Einen Tag nach Inkrafttreten des neuen Tankrabatts sind die Spritpreise wieder gestiegen. Laut ADAC kostete der Liter Super E10 heute früh im Schnitt fast 2,10 Euro.
3: Das waren gut 4 Cent mehr als noch 24 Stunden zuvor. Diesel verteuerte sich um knapp 4 Cent auf fast 2,25 Euro pro Liter. Das ist aber immerhin noch weniger als vor dem neuen Tankrabatt. Aus Sicht des ADAC geben die Mineralölkonzerne die Steuersenkung von fast 17 Cent je Liter immer noch nicht vollständig an die Autofahrer weiter. Am Ölmarkt hatte es zuletzt keinen neuen deutlichen Preisschub gegeben. Ulrike Klein, Redaktion.
2: Die Warenhauskette Galeria schafft es nicht aus ihrer Finanznot. Sie hat beim Amtsgericht Düsseldorf erneut Insolvenz angemeldet. Der Geschäftsbetrieb in den 83 Filialen soll vorerst weiterlaufen. Aber die rund 12.000 verbliebenen Beschäftigten müssen nun wieder um ihre Jobs bangen. Für Galeria ist es der 4. Insolvenzantrag innerhalb von 6 Jahren. Zahlreiche Filialen wurden infolge der zurückliegenden Verfahren schon geschlossen. Bei der Wahl zum Berliner Abgeordnetenhaus hat es eine folgenschwere Panne gegeben. In einem Wahlkreis im Bezirk Spandau wurde ein falsches Ergebnis an den Landeswahlleiter übermittelt. Laut Bezirksverwaltung wurde zunächst eine CDU-Kandidatin zur Siegerin erklärt. Stattdessen hat aber ein AfD-Politiker den betreffenden Wahlkreis für sich entschieden. Das wirkt sich wegen der Ausgleichs- und Überhangmandate auf die Zahl der Sitze im neuen Abgeordnetenhaus aus. Dort werden nun 153 Parlamentarier vertreten sein, 5 weniger als ursprünglich berechnet. In Bremen haben die zentralen Feierlichkeiten zum Tag der Deutschen Einheit begonnen. Zum Auftakt würdigte Bürgermeister und Bundesratspräsident Bovenschulte als Gastgeber die Leistungen der Deutschen auf dem Weg zur Einheit.
4: In den vergangenen 36 Jahren habe sich die Gesellschaft in ganz Deutschland insgesamt positiv entwickelt. Dies zeigten objektive Zahlen, so Bovenschulte. Dass trotzdem Unterschiede blieben, sei normal. Dennoch gäbe es eine Auseinandersetzung, die geführt werden müsse. Und zwar gegen die Kräfte, die statt einer vielfältigen Republik eine ethnisch homogene Volksgemeinschaft wollten. Zum zentralen Festakt kommen morgen auch Bundespräsident Steinmeier und Kanzler Merz nach Bremen. Noah Ulrich, Redaktion.
2: Die Rettungsaktion für den vor der Insel Pöhl gestrandeten Buckelwal Timmy könnte vor Gericht landen. Es geht um eine offene Schlussrechnung in Höhe von 1,3 Millionen Euro, berichtet die Ostsee-Zeitung. Das Geld fordert ein Tauchunternehmer ein, der sein Team aus Spezialisten und auch Schlepper mitgebracht hatte. Mit Millionärin Walter Mommert konnte er sich bisher nicht auf eine Zahlung einigen. Damit könnten sie sich vor dem Landgericht Schwerin wieder treffen.
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2: Die aktuellen Temperaturen: Bremen 18 Grad, Frankfurt am Main 21 und 18 messen wir in Erfurt. Am Abend lockern die Wolken im Osten weiter auf, im Westen und Nordwesten ist es heiter und trocken. Über die Nacht bilden sich bei wenigen Wolken dann gebietsweise dichte Nebelfelder. Die Tiefstwerte reichen von 13 bis 6 Grad. Morgen wird es nach teils zäher Nebelauflösung meist heiter sein und weitgehend trocken. Nur an den Alpen und im Südwesten sind einzelne Gewitter möglich. Die Höchstwerte erreichen 20 bis 24 Grad, an den Küsten werden es stellenweise nur 17 Grad sein.
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0: Es wird 0 Uhr.
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2: Ich bin Jerome Nussbaum, das wird der Tag. Unter dem Motto Viele Stärken, ein Land stehen die zentralen Feierlichkeiten zum 36. Tag der Deutschen Einheit am heutigen Samstag in Bremen, zum offiziellen Festakt in der Glocke sowie zum anschließenden ökumenischen Gottesdienst im St. Petridom haben sich die Spitzen aller 5 Verfassungsorgane angekündigt. Auch Bundespräsident Steinmeier und Bundeskanzler Merz sind dabei. Entlang der Weser und rund um das Weserstadion präsentieren sich die 16 Bundesländer sowie der Bund auf einer weitläufigen Erlebnismeile. Rund um den Marktplatz erwarten die Veranstalter mehrere hunderttausend Bürger. Höhepunkt am Abend bilden große Musikevents auf dem Domshof und am Osterdeich. Anlässlich der Beratungen am Rande der Einheitsfeiern kommen die Finanzminister der Bundesländer heute zu einer Sonderabtauschrunde zusammen. Im Fokus stehen Nachbesserungen bei den regionalen Berechnungsmodellen zur Grundsteuer sowie der digitale Verwaltungsaufwand der Kommunen. In Nordrhein-Westfalen beginnt eine der umfangreichsten Modernisierungsphasen im regionalen Bahnnetz. Auf wichtigen Streckenabschnitten zwischen Essen, Duisburg und Dortmund kommt es wegen Gleis- und Signalarbeiten zu Umleitungen und Schienenersatzverkehr. Die Bahngesellschaften nutzen das verlängerte Feiertagswochenende, um veraltete Stellwerkstechnik durch digitale Steuerungssysteme zu ersetzen. In Dresden wird am heutigen Samstag der Grundstein für ein neues, bundesweit gefördertes Forschungszentrum für Mikroelektronik gelegt. Das Projekt soll die führende Rolle der Region als europäisches Technologiezentrum weiter festigen und internationale Fachkräfte anziehen. Neben Forschungseinrichtungen beteiligen sich auch globale Industrieunternehmen an der Finanzierung der Laborflächen. Nach ersten kräftigen Herbstausläufern über dem Schwarzwald und der Schwäbischen Alb haben die regionalen Forstbetriebe in Baden-Württemberg Sonderkontrollen gestartet. Einsatzkräfte prüfen auch heute stark frequentierte Wanderwege und Waldgebiete auf Totholz und umsturzgefährdete Bäume, um Risiken für Feiertagsausflügler zu minimieren. Die Naturparkverwaltungen mahnen Besucher zur Vorsicht bei Touren in höheren Lagen. Zwar blieben größere Schäden bislang aus, dennoch sichern Einsatzkräfte vorsorglich gefährdete Hangabschnitte. Die Kontrollen sollen über das gesamte Wochenende laufen.
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2: Die aktuellen Temperaturen: Bremen 18 Grad, Frankfurt am Main 21 und 18 messen wir in Erfurt. Am Abend lockern die Wolken im Osten weiter auf, im Westen und Nordwesten ist es heiter und trocken. Über die Nacht bilden sich bei wenigen Wolken dann gebietsweise dichte Nebelfelder. Die Tiefstwerte reichen von 13 bis 6 Grad. Morgen wird es nach teils zäher Nebelauflösung meist heiter sein und weitgehend trocken. Nur an den Alpen und im Südwesten sind einzelne Gewitter möglich. Die Höchstwerte erreichen 20 bis 24 Grad, an den Küsten werden es stellenweise nur 17 Grad sein.
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0: Es wird 1 Uhr.
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2: Ich bin Jerome Nussbaum, das wird der Tag. Unter dem Motto Viele Stärken, ein Land stehen die zentralen Feierlichkeiten zum 36. Tag der Deutschen Einheit am heutigen Samstag in Bremen, zum offiziellen Festakt in der Glocke sowie zum anschließenden ökumenischen Gottesdienst im St. Petridom haben sich die Spitzen aller 5 Verfassungsorgane angekündigt. Auch Bundespräsident Steinmeier und Bundeskanzler Merz sind dabei. Entlang der Weser und rund um das Weserstadion präsentieren sich die 16 Bundesländer sowie der Bund auf einer weitläufigen Erlebnismeile. Rund um den Marktplatz erwarten die Veranstalter mehrere hunderttausend Bürger. Höhepunkt am Abend bilden große Musikevents auf dem Domshof und am Osterdeich. Anlässlich der Beratungen am Rande der Einheitsfeiern kommen die Finanzminister der Bundesländer heute zu einer Sonderabtauschrunde zusammen. Im Fokus stehen Nachbesserungen bei den regionalen Berechnungsmodellen zur Grundsteuer sowie der digitale Verwaltungsaufwand der Kommunen. In Nordrhein-Westfalen beginnt eine der umfangreichsten Modernisierungsphasen im regionalen Bahnnetz. Auf wichtigen Streckenabschnitten zwischen Essen, Duisburg und Dortmund kommt es wegen Gleis- und Signalarbeiten zu Umleitungen und Schienenersatzverkehr. Die Bahngesellschaften nutzen das verlängerte Feiertagswochenende, um veraltete Stellwerkstechnik durch digitale Steuerungssysteme zu ersetzen. In Dresden wird am heutigen Samstag der Grundstein für ein neues, bundesweit gefördertes Forschungszentrum für Mikroelektronik gelegt. Das Projekt soll die führende Rolle der Region als europäisches Technologiezentrum weiter festigen und internationale Fachkräfte anziehen. Neben Forschungseinrichtungen beteiligen sich auch globale Industrieunternehmen an der Finanzierung der Laborflächen. Nach ersten kräftigen Herbstausläufern über dem Schwarzwald und der Schwäbischen Alb haben die regionalen Forstbetriebe in Baden-Württemberg Sonderkontrollen gestartet. Einsatzkräfte prüfen auch heute stark frequentierte Wanderwege und Waldgebiete auf Totholz und umsturzgefährdete Bäume, um Risiken für Feiertagsausflügler zu minimieren. Die Naturparkverwaltungen mahnen Besucher zur Vorsicht bei Touren in höheren Lagen. Zwar blieben größere Schäden bislang aus, dennoch sichern Einsatzkräfte vorsorglich gefährdete Hangabschnitte. Die Kontrollen sollen über das gesamte Wochenende laufen.
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2: Die aktuellen Temperaturen: Bremen 18 Grad, Frankfurt am Main 21 und 18 messen wir in Erfurt. Am Abend lockern die Wolken im Osten weiter auf, im Westen und Nordwesten ist es heiter und trocken. Über die Nacht bilden sich bei wenigen Wolken dann gebietsweise dichte Nebelfelder. Die Tiefstwerte reichen von 13 bis 6 Grad. Morgen wird es nach teils zäher Nebelauflösung meist heiter sein und weitgehend trocken. Nur an den Alpen und im Südwesten sind einzelne Gewitter möglich. Die Höchstwerte erreichen 20 bis 24 Grad, an den Küsten werden es stellenweise nur 17 Grad sein.
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0: Es wird 2 Uhr.
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2: Ich bin Jerome Nussbaum, das wird der Tag. Unter dem Motto Viele Stärken, ein Land stehen die zentralen Feierlichkeiten zum 36. Tag der Deutschen Einheit am heutigen Samstag in Bremen, zum offiziellen Festakt in der Glocke sowie zum anschließenden ökumenischen Gottesdienst im St. Petridom haben sich die Spitzen aller 5 Verfassungsorgane angekündigt. Auch Bundespräsident Steinmeier und Bundeskanzler Merz sind dabei. Entlang der Weser und rund um das Weserstadion präsentieren sich die 16 Bundesländer sowie der Bund auf einer weitläufigen Erlebnismeile. Rund um den Marktplatz erwarten die Veranstalter mehrere hunderttausend Bürger. Höhepunkt am Abend bilden große Musikevents auf dem Domshof und am Osterdeich. Anlässlich der Beratungen am Rande der Einheitsfeiern kommen die Finanzminister der Bundesländer heute zu einer Sonderabtauschrunde zusammen. Im Fokus stehen Nachbesserungen bei den regionalen Berechnungsmodellen zur Grundsteuer sowie der digitale Verwaltungsaufwand der Kommunen. In Nordrhein-Westfalen beginnt eine der umfangreichsten Modernisierungsphasen im regionalen Bahnnetz. Auf wichtigen Streckenabschnitten zwischen Essen, Duisburg und Dortmund kommt es wegen Gleis- und Signalarbeiten zu Umleitungen und Schienenersatzverkehr. Die Bahngesellschaften nutzen das verlängerte Feiertagswochenende, um veraltete Stellwerkstechnik durch digitale Steuerungssysteme zu ersetzen. In Dresden wird am heutigen Samstag der Grundstein für ein neues, bundesweit gefördertes Forschungszentrum für Mikroelektronik gelegt. Das Projekt soll die führende Rolle der Region als europäisches Technologiezentrum weiter festigen und internationale Fachkräfte anziehen. Neben Forschungseinrichtungen beteiligen sich auch globale Industrieunternehmen an der Finanzierung der Laborflächen. Nach ersten kräftigen Herbstausläufern über dem Schwarzwald und der Schwäbischen Alb haben die regionalen Forstbetriebe in Baden-Württemberg Sonderkontrollen gestartet. Einsatzkräfte prüfen auch heute stark frequentierte Wanderwege und Waldgebiete auf Totholz und umsturzgefährdete Bäume, um Risiken für Feiertagsausflügler zu minimieren. Die Naturparkverwaltungen mahnen Besucher zur Vorsicht bei Touren in höheren Lagen. Zwar blieben größere Schäden bislang aus, dennoch sichern Einsatzkräfte vorsorglich gefährdete Hangabschnitte. Die Kontrollen sollen über das gesamte Wochenende laufen.
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2: Die aktuellen Temperaturen: Bremen 18 Grad, Frankfurt am Main 21 und 18 messen wir in Erfurt. Am Abend lockern die Wolken im Osten weiter auf, im Westen und Nordwesten ist es heiter und trocken. Über die Nacht bilden sich bei wenigen Wolken dann gebietsweise dichte Nebelfelder. Die Tiefstwerte reichen von 13 bis 6 Grad. Morgen wird es nach teils zäher Nebelauflösung meist heiter sein und weitgehend trocken. Nur an den Alpen und im Südwesten sind einzelne Gewitter möglich. Die Höchstwerte erreichen 20 bis 24 Grad, an den Küsten werden es stellenweise nur 17 Grad sein.
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